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0: gleich 14:30.
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0: Gleich 14:45.
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0: 16 nach 4.
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0: 13 Minuten vor 5.
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0: 12 Minuten vor 6.
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0: gleich 20 vor 8.
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1: Gleich 7:45.
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1: Genau 8:30.
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0: gleich 8:15.
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4: Back again und wieder mal präsentieren wir die Besten der 80er. Und natürlich darf auch dieser 80er nicht fehlen, der passenderweise auch gleich auf Platz 80 landet. Masquerade und Guardian Angel aus 1983. Ja, es ist Drafi Deutscher, der hier unter Pseudonym den englischen Vorläufer des Nino De Angelo-Hits Jenseits von Eden singt, der im gleichen Jahr erschien.

Für mich ist das einer der markantesten Songs der 80er Jahre. Wenn man mich nach 10 Liedern fragt, die mir aus den 80ern hängen geblieben sind, dann wäre der auf jeden Fall dabei. Europe mit The Final Countdown auf Platz 79. Und das ist mal mehr ein Beleg dafür, was für tolle Musik in Schweden gemacht wird. Ich springe jetzt nach England zu Talk Talk, die in den frühen 80ern mit New Wave und Synthie-Pop angefangen haben und dann Mitte der 80er auch einige kommerzielle Erfolge feiern konnten. Deren erste Nummer in Deutschland in den Charts war It's My Life. Kleine Erinnerung gefällig? Hier jetzt das Lied, mit dem sie interessanterweise in Deutschland nach oben bis auf die 2 kamen, das aber in deren Heimat Großbritannien gerade mal knapp für die Top 50 reichte. Platz 78 in den Top 666 der 80er Jahre für...

0: 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Kirsche, Kirsche, Dame, das war unser Platz 77, Modern Talking mit Cherry, Cherry, Lady. Auf der nächsten Platzierung ist eine Band vertreten, die nur einen Hit hatte.
1: Doch.
0: Am Anfang des Songs ist ein Sample mit Kermit dem Frosch zu hören. Samples ziehen sich durch das ganze Lied, unter anderem von Akten XY, Raumschiff Enterprise, einer Bundestagsrede von Anke Zimmermann und sogar einer Reportage der Fußballweltmeisterschaft aus dem Jahr 1954 von Herbert Zimmermann. Jetzt gibt es auf Platz 76 Okay mit Okay. Und was ist das Schönste, was Füße tun können?
2: Tanzen. Also das Allerschönste, was Füße tun können, ist tanzen. Und was Füße noch tun können, das finde ich das Allerschönste. Ihr werdet sehen. 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

Schick, der rechte Läufer der Ungarn, am Ball. Er hat den Ball verloren diesmal gegen Schäfer.

Die Jungs aus der Zoohandlung, It's a Sin, die Pet Shop Boys, sangen sich 1987 auf unseren Platz 75. Neil Tennant wurde beim Schreiben durch seine Zeit auf der konservativen und katholischen Highschool inspiriert. Weiter geht es auf der 74 mit Elton John und Nikita. In diesem Song geht es um eine fiktive ostdeutsche Grenzsoldatin Nikita, die er um ihre Unmöglichkeit bedauert, die westliche Welt jemals zu sehen. Elton John, der damals mit einer Deutschen verheiratet war, verarbeitete in diesem Lied seine Zeit im geteilten Berlin.

0: Das waren Ottawan. Happy Disco Feeling Anfang der 80er Jahre, genau genommen aus 1981. Das war allerdings ein sehr kurzlebiger Trend. 1979 kam DISCO raus, eine Nummer 2 in Deutschland, ebenso wie die, die wir gerade gehört haben, Hands Up. Aber das war's dann auch im Wesentlichen von Ottawan. Man begann andere Musik zu hören, andere Sounds waren angesagt und so war 1982 nach nur 3 Jahren schon wieder Schluss mit dieser Band. Bei uns in den Top 666 liegt Hands Up auf Platz 73. Schluss hätte ich mir auch gerne frühzeitig für eine andere Band bzw. Musikrichtung gewünscht. Um mir nicht die Zunge zu verbrennen, lasse ich das mal einen Ex-Bundestrainer machen. Der hat, glaube ich, genau die richtigen Worte für das, was gleich kommt.
1: Tiefpunkt und nochmal ein Tiefpunkt, dann gibt es nochmal einen niedrigen Tiefpunkt. Ich kann diesen Scheißdreck nicht mehr hören, muss ich ganz ehrlich sagen.
0: Kein weiterer Kommentar nötig. Hier ist die Sugar Hill Gang mit Rapper's Delight auf Platz 2.

Das war französisch, hätte man jetzt bei der Sendung mit der Maus gesagt. Auf Platz 71 ist France Gall mit Ella, Ella. Den Hit hatte sie erst, als sie ihren Wohnsitz von Deutschland zurück nach Frankreich verlagerte im Jahr 1987. Das Lied ist eine Hommage an Ella Fitzgerald. Bis zum Hit machte der Song eine lange Reise. Es hat ganze 8 Monate gedauert, bis der Song an die Spitze der Hitparaden gelangte. Von einem Loblied über eine Person geht es auf der nächsten Platzierung zur Begeisterung für eine Insel. In einem Interview sagte Madonna, sie war zu dieser Zeit auf keiner Insel. Es könne aber sein, dass die Autobahnausfahrt San Pedro in Los Angeles sie zu diesem Song inspiriert hat. In La Isla Bonita gab es zum ersten Mal bei Madonna lateinamerikanische Einflüsse. Der Song wurde vom Produzenten Patrick Leonard geschrieben. Diesen bot er ursprünglich Michael Jackson an, doch der lehnte ab. Zum Glück für Madonna. Hier ist jetzt Madonna mit La Isla Bonita auf Platz 70.

Moonlight Shadow, Musik von Mike Oldfield und Maggie Reilly im Gesang. 1983 kam der Titel heraus und unsere Englischreferendarin Frau Hümmerich, die war echt die Beste, muss ich sagen, hat damals für ihre Prüfungsstunde mit uns diesen Titel übersetzt. Juliane Werding tat das im gleichen Jahr. Whitney Houston ging 1987 lautstark auf die Suche nach einem Tanzpartner und sang mit ihrem Titel I Wanna Dance With Somebody auf unseren Platz 68. Doch bevor wir dazu kommen, muss ich jetzt erstmal hier ein bisschen aufräumen. Der Vollbär hat ja alles liegen lassen. Was ist das hier? Mal einlegen.

das sind die Titel für die nächste Woche. Nächste Woche gleiche Welle, gleiche Stelle geht's weiter mit unseren Top 666 der 80er Jahre. Und nach unserem letzten Platz gehen wir heute übrigens alle ins Theater. Das Theater von Katja Epstein, mit dem sie überraschend 1980 den zweiten Platz beim Grand Prix Eurovision de la Chanson holte. Heute besser bekannt als ESC. Der Song ist übrigens auch von Mr. ESC, Ralf Siegel. Aber nun ab aufs Tanzparkett mit Whitney Houston.

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Redaktionsleitung und Sendeverantwortung Michael Lupatsch. Und auch heute wieder von mir moderiert. Wir waren im ganzen Land Schleswig-Holstein für Sie unterwegs, um Eindrücke von den Konzerten des Schleswig-Holstein Musikfestivals für Sie einzusammeln. In Lübeck-Schlutow in der Andreaskirche gab es eine tolle Kombination von Akkordeon und Klarinette. Im Meldorfer Dom besondere Blockflötenklänge. Einem Streichquartett mit Pianisten haben wir in Pronsdorf zugehört. Die Popband Roxette, die begeisterte in Kiel ihr Publikum und unsere Rezensentin. Eine Vorausschau auf ihre Konzerte in Lübeck und Heide bietet eine der Sängerinnen des schwedischen Gesangsquartetts Kraja im Interview. Und zum Schluss blicken wir noch nach Emkendorf, wo wir das Musikfest auf dem Lande in Emkendorf besucht haben. Und dazu natürlich wieder viel tolle Musik, wie es hier üblich ist bei Musikfest im Radio.

0: Mit Off-Piste haben uns hier Magnus Hollmander und Irena Serotjuk eigentlich schon in ein Skigebiet und auf die Skipiste entführt. Dazu dann später mehr hier bei Musikfest im Radio. Denn jetzt geht es um das Konzert der beiden, das sie in der Lübecker Andreaskirche gegeben haben am 18. Juli. Das Instrument des Jahres Akkordeon spielt ja beim Schleswig-Holstein Musikfestival nicht nur durch die Porträtkünstlerin Xenia Sidorova eine große Rolle, sondern ist auch noch von ganz verschiedenen anderen Interpreten zu hören. Und so auch am 18. Juli in der St. Andreaskirche in Lübeck-Schlutup, eben gespielt von Irena Serotjuk zusammen mit Markus Hollmander an der Klarinette. Die Kirche selbst ist ja seit einem oder zwei Jahren als Spielstätte des Schleswig-Holstein-Musikfestivals dabei und sie ist wirklich mit einer besonderen Atmosphäre ausgestattet. Das erlebten auch Maria Lasser und Friederike Bildstein, die für uns bei dem Konzert dabei waren.
1: Kommen Sie mit uns nach Schlutup, in die kleine, vollbesetzte St. Andreaskirche. Dort haben am 18. Juli die beiden Musiker Irena Serotjuk mit ihrem Akkordeon und Magnus Hollmander mit seiner Klarinette eingeladen. Schlutup, das erinnert nicht gerade an die große, weite Welt. Doch hatten wir fast den Eindruck einer Weltreise. Die Komponisten kamen aus Argentinien, Deutschland, Schweden, der Ukraine, Spanien, Frankreich. Und die Musikstücke führten auch noch nach Ungarn, Kuba und Griechenland. Auch die Musiker selber sind Teil dieser Reise. Irena Serotjuk ist Ukrainerin. Sie hat unter anderem den bedeutenden internationalen Akkordeonpreis Klingenthal gewonnen. Sie lebt schon lange in Stockholm. Magnus Hollmander kommt aus Schweden. Er gewann in Stockholm den Blasmusikpriset. Stockholm ist ja, wie Sie bestimmt wissen, die Musikmetropole des diesjährigen Schleswig-Holstein-Musikfestivals.
2: Die schlichte Kirche ermöglichte eine ganz besondere Nähe zwischen den Künstlern und dem Publikum, das hautnah miterleben konnte, wie sich Irena Serotjuk und Magnus Hollmander gegenseitig freundschaftlich ergänzen. Seit 10 Jahren musizieren sie als Duo zusammen.
1: Bereits im ersten Stück, Le Grand Tango, des Argentiniers Astor Piazzolla, wurde die große Vertrautheit der beiden Musiker deutlich. In 3 sehr unterschiedlichen Sätzen, von jazzig über folkloristisch bis dramatisch, vermischten sich die Klangfäden der Klarinette und des Akkordeons. In diesem Auszug aus dem 3. Satz hört man gut diese musikalische Harmonie. Ja.

Aus dem Argentinien des 20. Jahrhunderts kehren wir mit Johannes Brahms ins Deutschland des 19. Jahrhunderts zurück. Ein großer Kontrast, die ungarischen Tänze Nummer 1 und Nummer 5 wurden von Irina Sörötyük eigens für Klarinette und Akkordeon neu arrangiert. Es waren bekannte Melodien, die wir in dieser für uns neuen Version hören konnten. Man hörte deutlich die Handschrift der jungen Akkordeonisten heraus. Mal ist die Klarinette stimmführend, mal übernimmt das Akkordeon diesen Part. Ich bekam Lust mitzutanzen und offensichtlich hatte nicht nur ich meinen Spaß. Die Spielfreude stand den Musikern ins Gesicht geschrieben.

Irina Serutyuk und Magnus Hollmander moderierten das Konzert selber auf Englisch. Hollmander erzählte sehr humorvoll von der Überfahrt auf der Fähre von Schweden nach Deutschland. Er hatte mit einer Sonnenbrille im Liegestuhl liegend die typischen weißen Abdrücke eines Skifahrers an den Augen bekommen. Und schon war er bei Svante Henriksson, einem schwedischen Komponisten, der in drei Sätzen das Skifahren thematisierte. Der erste Satz hieß Off-Piste. Im zweiten Satz ging es ums Powdern, dem Tiefschneefahren. Und im dritten Satz beschäftigte er sich mit den Spuren, die Skifahrer im Neuschnee hinterlassen. Beim Hören der Musik hatte ich manchmal den Eindruck, mit auf den Skiern zu stehen und aufstiebenden Schnee wahrzunehmen. Es ging oft in rasanter Fahrt steil bergab. Schon die Thematik macht deutlich, dass es modern wird. Es wird jazzig. Die Musiker zeigten ihre ganze Virtuosität und Fingerfertigkeit und Irina Serutyuk benutzte ihr Akkordeon auch als Schlaginstrument.

Nach der Pause ging es unerwartet weiter. Irina Sörtuk und Magnus Holmander stellen ihre Instrumente als Solo-Instrumente vor. Sie sagten, dass sie das üblicherweise tun. Für uns ein Hochgenuss, der nochmal ganz andere Seiten ihres Könnens zeigte. Irina Sörtuk begann mit der französischen Suite von Johann Sebastian Bach und spielte daraus drei Tänze, ein Menuett, eine Sarabande und eine Jig. Bach hat es ursprünglich zu Beginn des 18. Jahrhunderts für seine zweite Ehefrau geschrieben. Nicht für Akkordeon, sondern für Cembalo oder Clavichord, ein Tasteninstrument aus dem 14. Jahrhundert. In der Akkordeonversion von Irina Sörtuk lernen wir einen ganz neuen Bach kennen, aber auch eine ganz andere Akkordeonmusik. Man hat den Eindruck, als ob mehrere Instrumente gleichzeitig gespielt würden. Die Musik klingt fast wie die einer Orgel.

Auch Magnus Hollmander zeigte seine ganze Virtuosität in einem Solo. Ein Kontrastprogramm zu Bach. Wir springen mit Paquito de Rivera, einem Saxophonisten und Komponisten, ins Kuba des frühen 20. Jahrhunderts. De Rivera, ursprünglich Klarinettist, hat das Album Cape Cod Files für Saxophon geschrieben und Hollmander hat ein Stück daraus neu für sein Instrument arrangiert. Jazzige, karibische Lebensfreude füllte den Kirchenraum. Ungewohnte, erfrischende und unorthodoxe Rhythmen erklingen in der kleinen Kirche. Ich glaube, das haben die Schlutuper Orgelpfeife noch nie gehört. Es war unglaublich, wie rasant und sicher die Finger Hollmanders die Löcher und Klappen der Klarinette bedienten.

Und wieder geht es über den Atlantik. Diesmal in umgekehrter Richtung, in die Ukraine. Die Kapessin-Rhapsodie hat Miroslav Skorik Ende des 20. Jahrhunderts geschrieben. Der Komponist ist sehr von der Bergwelt der Karpaten geprägt. Die volksmusikalischen Motive der Musik erwecken meine Erinnerungen an die Karpaten. Vor meinem inneren Auge tauchen hügelige Landschaften mit ländlichen Motiven auf. Die Musik lässt vertraute Bilder lebendig werden. Ich habe den Eindruck, dass eine ganze Geschichte von den Einheimischen erzählt wird.

Die Reise führte nun ins südliche Mittelmeer. Der spanische Komponist Pedro Iturralde hat die Suite Hellenique, also die griechische Suite, geschrieben. Es fühlte sich an nach Urlaub, Reisen und fröhlichen Feiern, volkstümlichen Feiern, auf denen ausgelassen getanzt wird. Auch dieses Stück, das im Original für Saxophon und Klavier geschrieben wurde, ist von Serocuk für Klarinette und Akkordeon neu arrangiert worden. Es ist ein Wechselspiel zwischen beiden Instrumenten, die nicht in Konkurrenz zueinander stehen, sondern harmonisch miteinander zu spielen scheinen.

In seiner Moderation sagt Magnus Hollmander, dass sich die musikalische Reise wieder mit einem Tango zu einem Kreis schließt. Richard Galliano, ein französischer Komponist, hat den Tango pour Claude für Akkordeon geschrieben. Serotyuk und Hollmander haben sich gefragt, wie sie das Werk noch besser machen können und haben es kurzerhand für ihr Duett umgeschrieben. Weich und harmonisch klingen die ersten Töne. Auch ein Tango, aber ganz anderes als die Musik von Piazzolla. Viele Charakter- und Tempowechsel. Immer wieder gibt es musikalische Überraschungen. Es wird nie langweilig.

Natürlich gab es eine Zugabe, die das Publikum mit langem Applaus einforderte. Es gab schließlich sogar zwei Zugaben, von denen wir Ihnen die erste nicht vorenthalten wollen. Ein Kontrastprogramm zum Tango pour Claude, mit dem wir zum ersten Komponisten dieser musikalischen Reise zurückkehren, zu Piazzolla. Mit Ave Maria zog ein völlig anderes, ein andächtiges Gefühl in die St. Andreaskirche ein. Es fühlte sich an wie ein Wiegenlied, das half, alle Gedanken und Gefühle, die diese musikalische Tour hervorgerufen hatte, zu ordnen. Das Publikum lauschte ergriffen. Auch nach dem Verklingen des letzten Tons herrschte eine Weile Stille, bevor der Applaus losbrach.

Und wir haben hier bei Musikfest im Radio noch eine dritte Zugabe für Sie von Magnus Hollermander und Irina Serodjuk. Das Stück Aquarelli Cubani.

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0: Blockflöte einmal ganz anders, gespielt von Lucy Horsch, und zwar das Stück von Piazzolla, der Libertango. Ja, und die Blockflöte, die hat ja oft einen schlechten Ruf und eine Erwartungshaltung des Publikums, ist dann manchmal sowas Ähnliches wie Kinderspielen für Oma und Opa zu Weihnachten vor. Das Schleswig-Holstein Musikfestival hat schon in vielen Konzerten bewiesen, dass dem nicht so ist und hat diesmal Lucy Horsch unter anderem in den Dom nach Meldorf eingeladen. Unser Redaktionsmitglied Marion Weyers war für sie dabei.
1: Am Sonntag, dem 12. Juli, war ich im Meldorfer Dom. Dort trat nämlich Lucy Horsch auf. Andreas Kuballe hatte mit ihr ein Interview geführt, das haben wir in der vergangenen Sendung bereits gehört. Bei dem Konzert war es das erste Konzert im Rahmen des Schleswig-Holstein Musikfestivals in diesem Jahr in Dithmarschen. Lucy Horsch spielt Blockflöte. Nun meint man vielleicht, die Blockflöte sei ein Instrument für Anfänger und das Spektrum, das durch sie abgebildet wird, sei nicht so viel. Aber Lucy Horsch bewies das Gegenteil. Lucy Horsch betrat also den Raum. Rotes Kleid, lange blonde Haare. Darüber hinaus kommt das Orchester dazu. Weitere 19 Personen, überwiegend weibliche Besetzung, in schwarzer Garderobe. Darunter Streicher, Bläser, aber eben auch ein Cembalo sowie zwei Lauten, die abwechselnd eingesetzt wurden. Die kleine Laute ist von der Größe her so was zwischen Gitarre und Ukulele. Und es gab noch eine größere Laute mit einem überdimensionalen Hals und sehr, sehr vielen Saiten. Es handelte sich dabei um eine sogenannte Barocklaute. Es erwarteten uns barocke Stücke aus dem internationalen Bereich, und zwar Stücke von Georg Friedrich Händel, Arcangelo Corelli und Johann Helmich Roman. Johann Helmich Roman ist ein Stockholmer Komponist, und in diesem Jahr ist das Motto des Schleswig-Holstein Musikfestivals ja auch Schweden. Hören wir nun zunächst in ein Stück von Georg Friedrich Händel, der Wassermusik, und zwar das Allegro.

Lucy Horsch setzte nicht nur eine einzige Flöte ein, sondern verschiedene. Innerhalb der Größe und damit auch in der Tonart kamen eben sowohl die Sopran- als auch die Altblockflöte zum Einsatz. Das Besondere an dem Spiel war, dass die eingesetzten Blockflöten nicht starr gespielt wurden, wie man das normalerweise kennt, wenn man beginnt, ein Instrument zu lernen, sondern Lucy Horsch bewegte diese ganz virtuos und ließ die Flöte quasi tanzen. Außerdem wippte und tanzte Lucy Horsch in der Zeit mit, in der sie mal nicht zum Einsatz kam, und bewies damit, dass sie als leidenschaftliche und charismatische Botschafterin ihres Instruments unterwegs ist. Es war eine wahre Freude, ihr zuzusehen. In der Saison 2024-25 wurde sie für 3 Spielzeiten als junge Wilde am Konzerthaus Dortmund engagiert. Und wenn man Lucy Horsch beim Spielen zusieht, dann kann man auch ahnen, warum. Hören wir nun ein Stück von Johann Helmich Roman, also dem schwedischen Händel, mit der Suite aus den Drottningholms-Musiken, und zwar das Allegro Assai.

0: Gemeinsam mit dem B-Rock Orchestra begeisterte Lucy Horsch das Publikum. Das B-Rock Orchestra wurde 2005 in Gent gegründet. Der Name des Ensembles spiegelt die Absicht wider, alte Musik in einem frischen und energiegeladenen Ansatz und einem zeitgenössigen Einschlag zu interpretieren. Die Konzertmeisterin, die wir auch kennengelernt haben, ist die Geigerin Cecilia Bernardini. Nach dem eigentlichen Programm gab es noch eine Zugabe. Hier war besonders, dass Lucy Horsch erstmalig in diesem Konzert sang und damit auch bewies, dass sie eine hervorragend ausgebildete Stimme besitzt. Hören wir nun also in die Zugabe, moderiert von Lucy Horsch selbst.
1: Dankeschön, vielen Dank. Wir haben uns hier eine ganz kleine Überraschung vorbereitet. Wir haben dieses Programm eröffnet mit diesen von Händen, weil wir uns auch mal mit der schwedischen Händen genannt. Also wir wollten gerne zum Schluss noch ein kurzes Stück von Händen selbst spielen. Aus einer berühmten Oper, Giulio Cesare, wo die Geige ein

0: Perkussive Dimensionen zeigt uns hier das Vision String Quartett im Musikfest im Radio auf. Das Vision String Quartett und ihre perkussiven Dimensionen haben wir zusammen mit dem Pianisten Joel Lyssarides am 13. Juli in Pronsdorf erlebt. Und damit setzen wir unsere Schleswig-Holstein-Reise mit dem Schleswig-Holstein-Musikfestival fort und gehen jetzt also in den Kuhstall nach Pronsdorf. Doris Geusendamm berichtet.
1: Der anfangs noch leere, rustikale Konzertsaal des Kuhstalls vom Gut Pronsdorf füllt sich innerhalb von 10 Minuten vor Konzertbeginn komplett. Der Graf zu Rantzau begrüßt das Publikum zum ersten Konzerttag im Rahmen des diesjährigen Schleswig-Holstein-Musikfestivals auf seinem Gut. Er kündigt einen besonderen musikalischen Abend an mit dem schwedischen Jazzpianisten Joel Lyssarides und dem Vision String Quartett. Vor der Pause spielt das Vision String Quartett aus Berlin seine eigene Musik. Die 4 sympathischen Musiker sind Florian Willleitner und Daniel Stoll mit ihren Violinen. Sander Stewart spielt Viola oder auch Bratsche und Leonard Disselhorst das Cello. Sie spielen nicht nur spritzig, sie moderieren auch witzig. Alle 4 Musiker haben eine klassische Musikausbildung. Ihre Freude, kreativ, experimentell und improvisierend Genregrenzen in der Musik zu überwinden, führt zum Ergebnis ihres besonderen Sounds. Ein musikalisches Abenteuer ohne Grenzen. Ein Spektrum gebündelt in Folk, Rock, Pop und Funkklängen. Spezielle Klangerlebnisse werden durch die gekonnt elektroakustischen Effekte hervorgerufen.
2: Wir haben damals auch sehr viele Spieltechniken neu entwickelt. Sie haben sich vielleicht schon so ein bisschen gefragt, was sie da alles machen auf den Instrumenten. Vor allen Dingen so perkussive Techniken haben wir viel uns angeeignet. Und eine ganz bestimmte perkussive Technik, die heißt Choppen. Und da hauen wir so auf die Saiten und erzeugen diesen perkussiven Sound, den man braucht, um so ein Drumset zu imitieren. Den machen wir mal vor.

So erschaffen sie eine Welt von Klängen, Gitarre, Ukulele, Bass, Bongos und Schlagzeug. Der fünfte Mann, Olaf, am Mischpult ist dafür verantwortlich und dem Publikum wird erklärt, dass alles wie Klopfen, Zupfen und Hämmern auf den Streichinstrumenten ganz zart passiert und harmlos ist. Nur durch den elektroakustischen Effekt könnte für das Publikum das Gefühl aufkommen, dass die vier häufig neue Instrumente kaufen müssten. Mit fröhlichen Gesichtern, rhythmisch, temporeich und mit dominanten Stimmen der beiden Violinen starten sie das erste Stück. Der Bogen auf der Bratsche erzeugt den Rhythmus. Der Funke zum Publikum springt bei diesem flotten Stück sofort über. Die Stücke vor der Pause nennen sie ihre Signatur mit eigener Musik. Im dritten Stück wird die Bratsche wie eine Gitarre gespielt. Das Cello gibt deutlich den Rhythmus und die Violinen spielen eine sanfte, lyrische Melodie, die an irische Folkmusik denken lässt. The Shoemaker ist der Titel des vierten Stücks. Für mich ist es a cappella der Streichinstrumente.

Hier zeigen die vier, welche Vielfalt an Stimmen die Streichinstrumente erklingen lassen können, durch Klopfen, Hämmern und auf vielfältigste Art, die dann durch Olaf elektroakustisch verstärkt werden. Eine Hommage an die 80er Jahre, arrangiert von Florian Willleitner mit der Violine, lässt deutlich Einflüsse von Rockpop erkennen. Er hat das Stück seinen Kollegen mit dem Titel »Babys« gewidmet. Die Violine lässt wunderbar gespielt, die Stimme der Songs aus den 80ern erklingen.

0: Copenhagen heißt das letzte Stück vor der Pause und kommt nochmal sehr temporeich, rhythmisch und effektvoll daher. Das Cello wird sehr virtuos von Leonard Disselhorst gespielt und die Bratsche gibt den Rhythmus. Das Publikum klatscht und zeigt Begeisterung durch Rufe und Pfeifen. Nach der Pause kommt der schwedische Jazzpianist Joel Lysarides endlich auf die Bühne. Er setzt sich an den Flügel und spielt mit den vier Streichern ein wunderschönes Stück. Melodisch, jazzig, lyrisch und verträumt. Florian Willleitner vom Vision String Quartett stellt die Idee vom gemeinsamen neuen Projekt vor.
1: In the Fields, Sander hat es ja vorhin schon angekündigt, das ist unser aktuelles Album, das vor einem halben Jahr rauskam. Und auf diesem Album haben wir uns auf musikalische Feld Suche begeben. Und das Grundprinzip ist folgendes, und zwar haben wir uns Komponisten herausgesucht, die zu ihrer Zeit, als sie tätig waren, sehr stark von verschiedener Volksmusik beeinflusst waren. Einer dieser Komponisten ist Maurice Ravel. Er war sehr stark von baskischer Musik beeinflusst und hat diese unter anderem in sein fantastisches Streichquartett, das eines der meistgespielten ist, das spielen wir auch auf und runter, einfließen lassen. Vor allem in seinem zweiten Satz sind diese baskischen Melodien sehr, sehr vordergründig. Und wir spielen jetzt im Quartett diesen zweiten Satz aus dem Quartett von Ravel im Original. Und direkt danach kommt ein Stück, das ich geschrieben habe, auf Grundlage oder inspiriert von den Melodien Ravels. Ich habe das praktisch neu arrangiert und unter mit Einbezug von Klavier und viel Improvisation und Groove für uns neu arrangiert. Und dementsprechend heißt das Stück auch Ravel Reloaded.
0: Das Spiel der Musiker bewegt sich souverän zwischen klassischer Klangkultur, folklorischen Ansätzen, jazzigen Anteilen und eigenen Kompositionen. Reloaded, übersetzt neu geladen, trifft es ziemlich gut, finde ich. Der gefühlvolle Anschlag am Piano fügt sich geschmeidig in den Klang der Streicher ein. Aber nicht nur Maurice Ravel gibt's im Original vom Streicherquartett und Reloaded. Bei Volksmusik in der Klassik spielt der ungarische Komponist Béla Bartók eine wichtige Rolle. Aus dem vierten Streichquartett, ein naturbezogenes Werk, spielen die vier Streicher den dritten Satz. Es wird die Morgen- oder Abendstimmung beschrieben. Ich höre die Sonne auf- oder untergehen durch das wunderbare Solo des Cello, untermalt von sphärischen Klängen der Streicher, die eine hohe Konzentration dabei zeigen. Es baut sich Spannung auf, bis vielleicht ein Vogel singt.

Als Kontrast im neuen improvisierten Arrangement spielen sie Lydian Rose von Florian Willleitner in Anlehnung an Bartok. Ein vom Piano dominiertes Stück im lydischen Modus. Das ist eine Tonart, die bei Bartok in der Volksmusik eine wichtige Rolle gespielt hat. Es hat farbenfrohe, schwebende Klänge, das Cello gibt Rhythmus und die Violinen lassen für mich Vögel flattern. Als Dritter im Bunde gibt es vom böhmischen Komponisten Antonín Dvořák das Streichquartett Nummer 13. Im Original gibt es den dritten Satz vom Vision String Quartett gespielt. Typische Klänge böhmischer Tänze sind zu hören, schwungvoll, und die Streicher zeigen ein sehr virtuoses Spiel. Tänzerisch zu dieser Musik fliegt ganz aufgeregt eine Schwalbe durch den Konzertkuhstall. Natürlich folgt dann auch ein Dvořák Reloaded. Vom Piano schöne Passagen aus dem Jazz, die Streicher begleiten mit etwas sehr schrillen Tönen. Dazu gibt es den besonderen Rhythmus auf einem Koffer, getrommelt von Sander Stewart. Vielleicht wäre ein Cachon zu laut gewesen, aber der Kofferrhythmus hat mich nicht eingefangen. Joël Lysarides kündigt nun ein schwedisches Stück an. Eine Hommage an das strenge Gesicht am Morgen. Sehr schön, gefühlvoll und jäßig melancholisch ist das Spiel vom Morgengesicht. Den Abschluss bildet ein wildes Stück, arrangiert von Florian Willleitner nach einer Begegnung mit einem Dudelsackspieler in Sofia in Bulgarien. Große Spielfreude zeigen die Gesichter der Musiker. Das hohe Tempo und die Virtuosität des Spiels, besonders das Klopfen der Viola von hinten und vorne, lösen beim Publikum große Begeisterung aus. Es erklatscht sich noch eine Zugabe. Sander Stewart kündigt das Stück an Licorice, auf Deutsch Lakritz. Er betont, dass er aber kein Lakritz mag, spielt es aber mit seinen Kollegen ganz wunderbar. Die fünf Musiker zeigen nochmal alle ihre Fähigkeiten.

Grenzen von Klassik mit Jazz- und Folkformen erweitern und verschwimmen können. Im ersten Teil des Abends sind die Unterschiede der einzelnen Stücke nicht riesig. Trotzdem hat mich das besondere Spiel und die Effekte der Streicher beeindruckt.

0: Pierre Gessle und Lena Philipsen hier mit einem schwedischen Titel und ich traue mich nicht, den Namen auszusprechen. Da würde ich nur Schiffbruch erleiden. Also die beiden, die ja jetzt den altneuen Kern von Roxette bilden, die standen in diesem Jahr in Kiel auch auf der Bühne. Und mit Sting, den Fantastischen Vier, Kool & The Gang, Simply Red und Herbert Grönemeyer schafft es das Schleswig-Holstein Musikfestival ja auch immer internationale Rock- und Popstars hier in unser Land zu holen. Manchmal brauchen die Dinge allerdings ihre Zeit und so musste man in Kiel ganze 25 Jahre darauf warten, bis am 18. Juli die Band Roxette in neuer Aufstellung im Rahmen des Schleswig-Holstein Musikfestivals in der Merkur-Ostsee-Halle in Kiel auftrat. Einige haben Anja Franke beneidet, dass sie die beiden Pressekarten dafür bekommen hat und für uns den Bericht dazu machte.
1: In der fast ausverkauften Halle lag bereits, bevor der erste Ton gefallen war, eine besondere Stimmung in der Luft. Eine Mischung aus Vorfreude, gespannter Neugier und der Frage, wie wird sich die neue Sängerin schlagen? Denn erst seit dem Sommer 2025 steht die Band wieder gemeinsam auf der Bühne und knüpft mit der neuen Frontfrau Lena Philipsson an die bekannte Erfolgsgeschichte an. Gegründet wurde die Band Roxette 1986 von Pierre Gessle und Marie Fredriksson in Halmstad in Schweden. Pierre Gessle war vorher der Frontmann der in Skandinavien bekannten Band Gyllene Tider. Marie Fredriksson sang dort für eine gewisse Zeit als Background-Künstlerin. Der Chef der gemeinsamen Plattenfirma EMI schlug den beiden vor, ein Duo zu gründen und englische Songs zu singen. Der Bandname beruht auf dem Titel eines Songs der britischen Rockband Dr. Feelgood, die zu Pierre Gessles Lieblingsbands gehörten. Vorrangig sang Marie Fredriksson mit ihrer markanten Stimme, spielte aber auch Gitarre und Klavier. Pierre Gessle hingegen war der kreative Kopf. Er schrieb die Songs und begleitete stets mit der Gitarre. Ihre erste gemeinsame Single, Never Ending Love, wurde 1986 in Schweden direkt ein Hit. International klappte es 1989 mit dem Durchbruch. Ein US-Austauschschüler brachte das Album Look Sharp mit zurück nach Amerika in einen Radiosender. Dies war sozusagen der Grundstein für eine internationale Karriere. Der Hit The Look wurde daraufhin weltweit ein Nummer-1-Hit. Roxette wurde eine der erfolgreichsten Bands der 80er und 90er Jahre mit über 80 Millionen verkauften Tonträgern. Im September 2002 wurde bei Marie Fredriksson ein Gehirntumor diagnostiziert. Sie ließ sich erfolgreich behandeln und kehrte 2009 bei der Night of the Proms auf die Bühne zurück. Das Comeback war für die Fans ein sehr bewegender Moment. Leider verlor Marie Fredriksson im Dezember 2019 den Kampf gegen ihre Krankheit und starb im Alter von 61 Jahren. Roxettes einzigartiger Stil inspirierte viele Musiker und prägte die Szene der 80er und 90er Jahre nachhaltig. Nach dem Tod der Sängerin Marie schien die Geschichte von Roxette beendet. Viele Fans konnten sich die Band ohne die unverwechselbare Stimme kaum vorstellen. Seit 2025 bringt Pierre Gessle die großen Roxette-Hits wieder live auf die Bühne. An seiner Seite steht die schwedische Sängerin Lena Philipsson. Sie versteht sich ausdrücklich nicht als Ersatz für Marie Fredriksson, sondern interpretiert die Klassiker mit großem Respekt vor deren Vermächtnis. Pierre Gessle betonte immer wieder, dass Marie unersetzlich sei und dass eine Fortsetzung ausschließlich als Hommage an die gemeinsame Musik verstanden werden könne. Wir erlebten also keine Neuauflage von Roxette, sondern eine musikalische Würdigung einer der erfolgreichsten Popbands Europas. Die Sängerin Lena Philipsson sang bereits mit 20 Jahren beim Melodiefestival in Schweden und belegte den zweiten Platz. Es folgten weitere erfolgreiche Songs. 2004 siegte sie bei dem Melodiefestival und trug diesen Song auf dem ESC in Istanbul auf Englisch vor. Dabei erreichte sie den sechsten Platz. 2006 moderierte sie den schwedischen ESC-Vorentscheid. Seit 2008 gelangen ihr zwar keine internationalen Erfolge, aber ihre schwedischen Alben platzierten sich in den dortigen Charts. Seit Februar 2025 ist sie nun Teil der Band Roxette. Ihren ersten großen gemeinsamen Live-Auftritt feierte das Duo am 24. Juni 2025 vor rund 6.000 Fans auf dem Münchner Tourwood Festival. Seit ihrem Comeback ist die Band wieder auf Tour und begeistert Fans in zahlreichen Städten. Am 18. Juli machte Roxette im Rahmen des Schleswig-Holstein Musikfestivals Station in Kiel. Zu Beginn begrüßte Christian Kuhnt, der Leiter des Schleswig-Holstein Musikfestivals, das Publikum. Er freute sich ebenfalls über das Comeback der Band und darüber, dass sie im Rahmen des Festivals auftreten. Alle Bandmitglieder betraten gleichzeitig die Bühne und wurden mit einem tosenden Applaus empfangen. Pierre Gessle betrat die Bühne mit seiner Gitarre, gekleidet in eine markante rote Lederhose und ein schwarzes Hemd, ganz im Stil eines Rockstars. An seiner Seite glänzte Lena Philipson mit offenen Haaren und einem silbernen, eng anliegenden Paillettenkleid, das die Blicke des Publikums auf sich zog. Am Keyboard sorgte der langjährige Produzent der Band, Clarence Öffermann, für die vertrauten Klänge. An der Leadgitarre spielte Jonas Isaksson, während Magnus Björnsson am Bass für den eindrucksvollen Sound sorgte und mit seiner Stimme unterstützte. Dea Norberg sang ebenfalls im Background und brachte mit dem Tambourin zusätzliche Energie auf die Bühne. Am Schlagzeug saß Magnus Eriksson und steuerte einen mitreißenden Rhythmus bei. Last but not least spielte der liebevoll als Old Hippie bezeichnete Christopher Lundquist an der Gitarre, Bass und dem Synthesizer und ergänzte die Lieder mit wunderschönen Klangfarben. Kaum hatte die Band die Bühne betreten, spielten sie den ersten Klassiker, The Big Love, aus dem 1991 erschienenen Album Joyride. Sofort wurde das Publikum einbezogen und klatschte begeistert mit. Nahtlos ging es für die Musiker zum nächsten Song weiter, Sleeping in My Car, aus dem Album Crash Boom Bang, erschien 1994. Jetzt heizte sich die Stimmung im Publikum so richtig auf. Einige Zuschauer sprangen von ihren Sitzplätzen auf, um im Takt mitzutanzen. Eine mitreißende Stimmung entstand, welche durch kontrastreiche Lichteffekte untermauert wurde. Das sehr bunt gemischte Publikum war sichtlich begeistert. Die überwiegend 40- bis 60-jährigen Besucher schwelgten in Erinnerung. Aber auch viele ältere Gäste und einige jüngere waren anwesend. Was deutlich macht, dass Roxette generationsübergreifend den Geschmack trifft. Nach diesem Song begrüßte Pierre Gessle das Publikum. Er freue sich sehr, nach 25 Jahren wieder in Kiel spielen zu dürfen. Und sein Wunsch war es, dass es für alle eine Nacht der Erinnerung werden soll. Das spiegelte sich auch gleich in dem dritten Lied Dressed for Success von Lena Philipson allein gesungen. Das Lied ist 1988 im Durchbruchsalbum Look Sharp erschienen. Bei diesem Klassiker wollte Lena dann doch nicht ganz alleine singen und animierte kurzerhand das Publikum dazu, den Refrain zu singen. Diese Einladung nahm das Publikum dankend an und stimmte textsicher mit ein. Der vierte Song, der so heißt wie das Album, Crash Boom Bang, gehört zu Pierre Gessles Lieblingsstücken. Deshalb sang er die eigentlich von Marie gesungene erste Strophe selbst, um sich dann nach dem Refrain von der Sängerin Lena Philipson ablösen zu lassen. Das Publikum applaudierte kräftig. Anschließend ging es mit Fading Like a Flower aus Joyride von 1991 weiter. Die Band sorgte auch immer mal wieder für schmunzelnde Momente und ließ ihre Energie und Spielfreude spüren. Mit Stars aus dem Jahr 1999 aus dem Album Have a Nice Day wurde nun auch der letzte Konzertbesucher aus dem Sitz katapultiert. Alle stellten sich hin, klatschten, sangen und tanzten. Eher ungewöhnlich beim Schleswig-Holstein Musikfestival. Ein wenig schien auch die Band überrascht und vor allem begeistert zu sein. Beim siebten Song, Search of Your Heart, 1992 aus dem Joyride-Album, stellte sich die Band in einer Reihe ganz nach vorn auf die Bühne. Statt mit E-Gitarren wurde nun mit klassischen Gitarren und einer Mandoline gespielt. Pierre Gessle sang sehr ruhig und am Ende spielte er auf der Mundharmonika. Ein Moment mit einer ganz andächtigen Stimmung im Saal. Es folgte das Lied Speak to Me aus dem 8. Studioalbum Charm School von 2011. Dieses wurde mit blauen Lichteffekten unterstrichen und von Lena Philipson allein gesungen. Beim darauffolgenden Klassiker How Do You Do aus dem Album Tourism von 1992 sprang das Publikum erneut auf und sang und klatschte enthusiastisch mit. Nach diesem Song blieb der größte Teil der Zuschauer stehen. Jetzt waren die Anwesenden von der Energie der Band komplett infiziert. Mit She's Got Nothing On aus dem Charm School Album folgte ein weiterer Klassiker. Der Song wurde im Hintergrund von einer Videoleinwand begleitet mit schnellen, hypnotisierenden Bildern, auf welchen Schallplattenhüllen zu sehen waren. Nach diesem Lied sprach die Sängerin Lena Philipson berührende Worte in Erinnerung an Marie Fredriksson. Sie wünschte sich einen wunderbaren Abend in Gedenken an sie und bat das Publikum, beim nächsten Song laut für Marie mitzusingen. Das Publikum kam dieser Bitte sehr gern nach und sang textsicher und kräftig das Lied It Must Have Been Love von 1987 aus Look Sharp mit. Das war sehr emotional und so manche Träne ist geflossen. Das letzte Lied Dangerous vom 1988er Album Look Sharp wurde auf der Videoleinwand von einer sich bewegenden Straße mit Pfeilen untermalt. Anschließend stellte Pierre Gessle seine Bandkollegen vor. Dabei stach der sogenannte Old-Hippie Christopher Lundquist mit einer Pippi-Langstrumpf-Version auf seiner E-Gitarre mit immer schnellerem Rhythmus hervor. Das Publikum sang motiviert mit. Nach diesen energiegeladenen, explosionsartigen 75 Minuten verließ die Band die Bühne. Die Zuschauer tobten und klatschten. Gemeinsam riefen sie zu einer Zugabe auf und nach gefühlten 5 Minuten betraten nur Pierre Gessle und Lena Philipson die Bühne. Pierre hatte sich umgezogen und stand in einem weißen Hemd auf der Bühne. Mit Lena Philipson sang er gemeinsam das Lied Joyride aus dem Jahr 1991 aus dem gleichnamigen Album. Dabei brachten einige Zuschauer Luftballons ins Spiel, die von einem zum anderen weitergetippt wurden. Das ist bei diesem Song ein Ritual. Es gab noch 4 weitere Lieder, die als Zugabe mit der kompletten Band gespielt wurden. Sie spielten Listen to Your Heart, The Look, Never is a Long Time und Queen of Rain, bei welchem der Synthesizer von dem Old Hippie zum Tragen kam. Nach ganzen 105 Minuten verließen die Bandmitglieder unter tosendem Applaus und Standing Ovations die aufgeheizte Bühne. Die Stimme von Pierre Gessle hat mit seinen 67 Jahren einen sonoren, kräftigen Klang. Jeder Ton sitzt und seine Bühnenpräsenz ist hervorragend. Er hüpfte im Takt und bewegte sich wahnsinnig schnell. Nach jedem Lied schnipste er sein Plektrum ins Publikum. Lena Philipson überzeugte mit ihrer kräftigen, leicht rauchigen Stimme und ihrer Ausstrahlung. Ihr Stimmumfang war gewaltig und ihr Atemvolumen umfangreich. Ihre Textsicherheit und ihr Rhythmusgefühl waren erstaunlich. Die Musik war eine gute Mischung aus Pop, Rock und Balladen mit eingängigen Melodien und emotionalen Texten. Die Geschichte von Roxette kann also erfolgreich weitergehen. Die Fans jedenfalls waren restlos überzeugt.
0: Diesmal durften wir ausdrücklich keine kurzen Ausschnitte aus dem Konzert hier ins Musikfest im Radio aufnehmen. Und es gibt auch nicht sehr viele professionell produzierte Musik, die man ansonsten findet. Hier habe ich noch ein Stück gefunden von dieser neuen Besetzung, das Stück Bled Blood.

0: Sommerpsalm. Diesmal traue ich mich, den Namen auszusprechen, hier von dem Stück des schwedischen Gesangsquartetts Kreja. War ein bisschen einfacher als der Titel vorhin mal. Vier Stimmen, die wie klarer Nordwind über Seen und Wälder streichen. So wird in der Presseinfo die Musik des schwedischen Folkmusikquartetts Kreja beschrieben, die in ihren Konzerten in eine Klangwelt von schlichter Schönheit und großer emotionaler Tiefe entführt. Am 28. Juli kommen die Sängerinnen im Rahmen des Schleswig-Holstein-Musikfestivals in die Kirche Johann Hinrich Wichern in Lübeck und am 29. nach Heide in die St. Jürgen-Kirche am Markt. Gründungsmitglied Lisa Lestander verriet meinem Kollegen Andreas Kuballa, was das Publikum dort erwartet. Leonie Finkbeiner hat das Interview übersetzt und die deutsche Übersetzung eingesprochen.
1: Das Schleswig-Holstein-Musikfestival stellt in diesem Jahr ja die Musikmetropole Stockholm in den Mittelpunkt. Wie fühlt es sich für euch an, als schwedisches Ensemble gewissermaßen als musikalische Botschafterin eures Heimatlandes beim Schleswig-Holstein-Musikfestival aufzutreten?
2: Actually, Stockholm is not our hometown, but it is of course the capital of our country and I've lived there for many years.
3: Stockholm ist zwar nicht unsere Heimatstadt, aber natürlich die Hauptstadt unseres Heimatlandes. Und ich habe dort viele Jahre gelebt. Im Moment wohnen wir in Nordschweden, aber wir freuen uns wirklich auf die Konzerte in Schleswig-Holstein.
1: Worauf darf das Publikum sich bei eurem Konzert freuen?
2: We will be performing a mix of music from all of our CDs. So it will be Swedish folk singing in our special harmony.
3: Wir werden einen Querschnitt unserer Alben singen, also schwedischen Volkgesang in unseren speziellen Harmonien. Wir hoffen, dass wir mit dieser Musik die schwedische Seele einfangen und sie den Menschen näher bringen können.
1: Was bedeutet der Name Kraja überhaupt?
2: It means the place you long to be, and it's a Sami word.
3: Es ist ein samisches Wort, also von der indigenen Bevölkerung Schwedens, und bedeutet der Ort, nach dem man sich sehnt.
1: Ihr seid seit über zwei Jahrzehnten als Kraja unterwegs. Wenn ihr auf eure Anfänge zurückblickt, hat sich die Art und Weise, wie ihr singt, im Laufe der Jahre verändert?
2: Yes and no. We still sing Swedish folk music, although we have also been writing more and more of our own music.
3: Wir singen immer noch schwedische Folkmusik, obwohl wir auch immer öfter eigene Musik schreiben. Ich würde sagen, dass sich die Harmonien weiterentwickelt haben. Unsere Arrangements sind etwas komplexer als am Anfang. Als wir anfingen, waren wir Teenager. Mit dem Älterwerden haben sich auch unsere Stimmen verändert. Sie werden ein wenig reicher und tiefer.
1: Apropos Harmonie. Euer Motto lautet ja, vier Stimmen, ein Atemzug. Das klingt nach perfekter Harmonie. Geht es hinter den Kulissen genauso harmonisch zu wie auf der Bühne?
2: Well, most of the time actually. You know, we have been the same four members for 25 years this December.
3: Die meiste Zeit schon. Wir singen seit fast 25 Jahren in derselben Formation zusammen. Das ist ziemlich einzigartig in der Musikbranche. Natürlich gibt es manchmal Herausforderungen, aber irgendwie haben wir auf magische Weise eine sehr gemeinsame Vision für Kraja gefunden und von der Art, wie Musik klingen soll.
1: Ihr sagt, ihr wollt die alten Lieder singen, als wären sie gerade erst entstanden. Wie schafft ihr das?
2: For me personally, it has a lot to do with connecting to the lyrics.
3: Für mich persönlich hat das viel damit zu tun, mich in den Texten wiederzufinden. Das ist etwas, das mich bei alten traditionellen Liedern immer fasziniert hat. Dass wir uns, auch wenn sie vor langer Zeit von Menschen geschrieben wurden, die ganz andere Leben führten, immer noch in ihnen wiederfinden können. Der Mensch hat sich nicht so sehr verändert. Wir denken immer noch über dieselben Dinge nach und wundern uns über dieselben Dinge.
1: Woher nehmt ihr die Inspiration für eure eigenen Stücke?
2: I think all of us, we connect a lot with lyrics, so we have both written our own lyrics or found poems written by others and made music to them.
3: Es geht um das, was zwischen den Tönen passiert. Dort entsteht unsere eigentliche Sprache. Die Natur ist unsere größte Inspirationsquelle. Sie gibt uns die Ruhe und die Klarheit, die wir in unseren Liedern suchen.
1: Gibt es nach über 20 Jahren noch unerforschte Ecken in der schwedischen Folklore oder musikalische Pfade, die ihr unbedingt noch betreten wollt?
2: Well, we're actually exploring right now what our next album would be and could be.
3: Ich glaube, es gibt immer Neues zu entdecken. Besonders wenn man traditionelle Musik mit dem Schreiben eigener Musik mischt. Aktuell erforschen wir gerade, wie unser nächstes Album aussehen könnte.
1: Zum Schluss die Frage, warum sollte man euer Konzert beim Schleswig-Holstein Musikfestival nicht verpassen?
2: Well, I would invite anyone who is curious about folk singing. Or choir singing, you know, singing in harmonies. And
3: ich möchte jeden, der neugierig auf Folkmusik und A Cappella-Gesang ist, ermutigen, zu unserem Konzert zu kommen. Wir hören oft von unserem Publikum, dass es die Seele berührt, uns zuzuhören. Davon brauchen wir mehr in dieser Welt. Berührt zu werden, unsere Herzen zu öffnen und den tiefen Sinn hinter dem Leben zu spüren.
2: So for anyone who longs for a soothing, soul-connecting concert.

0: Das Quantum Quintett, das führt uns jetzt direkt zum Musikfest auf dem Lande in Emkendorf. Dort hat Angelika Wolf die Samstagnachmittagskonzerte besucht.
1: Von Hitzewelle keine Spur. Es war eher kühl und bedeckt, immer kurz vorm Nieseln, als es am 18. Juli am frühen Mittag die Menschen auf das Gelände des Gutes Emkendorf zog. Zwischen Kiel und Rendsburg, am Ende einer wunderschönen Allee aus Linden und Kastanien gelegen, zählt das Gut Emkendorf zu den größten und prachtvollsten Anwesen Schleswig-Holsteins. Bevor die Anlage 1929 in den Besitz der Familie Dr. Kurt Heinrich überging, gehörte Gut Emkendorf seit 1764 der Familie von Reventlow. Jeden Sommer öffnen sich die Tore für die Gäste des Musikfests. Zahlreiche Künstlerinnen und Künstler bringen die Bühne in der großen Scheune bei mitreißenden Konzerten zum Klingen. Die grünen Wiesen vor der malerischen Kulisse des Herrenhauses laden zwischen den Konzerten zum Picknicken ein. Auch nebenan im alten Kuhhaus von 1730 können die Besucherinnen und Besucher in den Konzertpausen ihre Getränke und Speisen genießen. Neben einem bunten Konzertprogramm gab es während des Musikfests auch abseits der Bühne wieder viel zu sehen und zu hören. In den Konzertpausen kam es so zum Beispiel zu wundersamen Begegnungen mit einem Clown und seinem, ja, Elefanten. Ein Highlight war zudem erneut die Kindermusikwerkstatt, die in diesem Jahr von Musiculum aus Kiel betreut wurde. Die jungen Musikfestgäste können hier nach Herzenslust basteln und musizieren. Und am Ende gab es sogar eine kleine Abschlussaufführung auf der großen Bühne. Bevor das Konzertprogramm um 13 Uhr begann, verteilten sich die Festivalgäste auf den in und um das Kuhhaus bereitgestellten Tischen und Bänken oder auf der Picknickwiese. Dort gab es auch eine Spielecke für Groß und Klein. Als wir die Scheune zum ersten Konzert betraten, gab es einen kleinen Schock. Getreu der deutschen Unsitte, sich frühzeitig die besten Plätze zu reservieren, waren alle bühnennahen Stühle mit Kissen, Jacken, Schals und anderen Utensilien belegt. Für die Konzerte wurde ein Einheitspreis mit freier Platzwahl erhoben, also sicherten sich viele rechtzeitig ihre bevorzugten Plätze. Das führte bei den weiteren Konzerten an einigen Stellen zu Unstimmigkeiten, da Zuschauer von den Randplätzen auch mal bühnennah in die Mitte wollten. Mit Recht. Und sich auf die belegten Plätze setzten. Wir hatten Mühe, noch zwei geeignete freie Plätze zu ergattern, von denen aus ich die Konzerte mitschneiden konnte. Das erste Ensemble war Quintonic aus Österreich. Nachdem uns Charlotte Ölschlegel vom NDR begrüßt hatte, betraten die fünf Blechbläserinnen die Bühne. Nach einer eigenen Interpretation des Donauwalzers stellte die Posaunistin Sarah Schreiner Quintonic vor.
2: Schönen guten Tag und auch von unserer Seite herzlich willkommen beim Konzert mit Quintonic. Es freut uns sehr, heute im Rahmen des Schleswig-Holstein Musikfestivals hier am Gut Emkendorf auftreten zu dürfen. Gerade im Sommer und gerade wenn es besonders heiß ist, heute werden wir, wie wir gehört haben, verschont werden, brauchen wir alle das, was unser Programm verspricht, nämlich eine Luftveränderung. Eine sanfte Brise, einen Windhauch oder einfach nur, dass nicht alles stehen bleibt. Mit unseren fünf Blechblasinstrumenten und den sich von uns fortbewegenden Schallwellen transportieren wir aber auch Luftveränderungen in einen ganz anderen Sinn. Eine neue musikalische Perspektive, neue Frische in alter Form, die Gestalt, den Klang oder auch die Aussage alter Werke zu erneuern und so unsere eigene authentische Musik entstehen zu lassen. Unser eigenes Ensemble-Motto lautet berauschend echt. Und diese Bekenntnis zur Authentizität sieht sich nicht nur musikalisch, sondern auch in der Moderation von uns fünf immer wieder durch.
1: Die fünf Musikerinnen strahlten große Spielfreude aus. Ihre Moderationen waren charmant und humorvoll. Gemäß des Mottos Luftveränderung war das Programm vielfältig. Walzer und Märsche gehörten ebenso dazu wie Swing und Schlager. Einen Marsch hat das Ensemble extra für Quintonic komponieren lassen, den Quintonic-Marsch.

Gegen Ende ihres Auftritts zeigten die Musikerinnen, dass sie auch Melodika spielen können. Und die Posaune wurde kurzerhand auch durch die Ukulele ersetzt. Das zum Beispiel bei einem sehr vergnüglichen Lied, nämlich einem deutschen Schlager aus den 60er Jahren, Lady Sunshine und Mr. Moon. Und die Damen zeigten auch, dass sie wirklich sehr gut singen können.

0: Nach diesem fröhlichen Einstieg in den Konzertnachmittag ging es zurück zum Picknickplatz. Wir Norddeutschen lassen uns ja nicht so schnell abschrecken, schon gar nicht vom Wetter. So waren inzwischen alle Tische und Stühle belegt und die Picknickwiese hatte sich gut gefüllt. Die Spiele wurden genutzt. Die Stimmung war entspannt und die Stunde bis zum nächsten Konzert verstrich im Nu. Das nächste Ensemble war das Quantum Quintett, bestehend aus 5 jungen Musikerinnen und Musikern an Blasinstrumenten. Dieses Ensemble wurde für das Projekt Musetica zusammengestellt. Der Projektleiter Tobias Hutnick stellte es vor.
1: Ich bin auch selbst Musiker und während meines Studiums und Unterrichten habe ich festgestellt, dass sehr oft junge Musizierende nicht genug Möglichkeiten zu bekommen, um live vor Menschen aufzutreten. Und genau mit diesem Problem, wenn wir das so nennen dürfen, arbeitet Musetica. Wir bieten junge Musikerinnen ganz viele Möglichkeiten an, innerhalb von einer Woche aufzutreten. Und diese Woche, innerhalb von 5 Tagen, treten die neunmal auf. Das bedeutet 2 Konzerte pro Tag. Medaille ist, dass wir unser Bestes tun, höhere Qualität von Musik an Orte zu bringen, wo die nur selten erklärt. Ich hatte sehr, sehr schöne Momente in Gefängnissen erlebt, wo die Menschen, die man sonst nicht sieht oder an die man sonst nicht denkt, ihre Emotionen ausdrücken und ganz berührende Sachen erzählen.
2: Ja, es ist ja auch wirklich interessant für Musizierende, junge Musizierende, diese Erfahrung zu sammeln. Bereitet ihr die dann auch anders auf diese Konzerte vor? Es ist ja schon was anderes, als in der Musikhochschule oder im Konzertsaal aufzutreten.
1: Ja, wir haben Meetings vor so einer Woche mit Musikerinnen und wir besprechen, wie so Konzerte in sozialen Einrichtungen aussehen. Zum Beispiel die Konzerte, das sind auch etwa kurze, weil für alle in sozialen Einrichtungen ist es für viele Menschen so ein Konzert von einer Stunde oder eineinhalb Stunden schon sehr viel. Wir versuchen aber wirklich die Musik, die ihr heute hören werdet oder die man in einer vielfältigen Musikhochschule hört, genau so in eine soziale Einrichtung zu bringen. Das bedeutet, Qualität bleibt das gleiche, Komponistinnen sind die gleichen und eigentlich nur, wir sind ganz normal angezogen um 45 Minuten von Musik, sonst ist aber genauso wie in einem Konzert sind.
2: Das Quantum Quintett, was wir jetzt gleich hören, wie sind die zu Musetica gekommen? Was ist eure gemeinsame Geschichte?
1: Die sind alle Studierenden an der Musikhochschule in Lübeck und wir bereiten in diesem Jahr schon zum dritten Mal eine Kooperation mit der Musikhochschule im Schleswig-Holstein Musikfestival und die Musikhochschule hat ihn vorgeschlagen als ein sehr talentiertes und ein Ensemble mit unglaublichem Potenzial und dann haben wir die in Verbindung mit Diego Kenner gesetzt, der ist Professor für Kammermusik in Freiburg und so haben sie dann gemeinsam diese Woche bespielt.
0: Das Quantum Quintett spielte in verschiedenen Besetzungen Blasmusik aus dem 19. und 20. Jahrhundert, die nicht immer leicht ins Ohr ging. Die jungen Musikerinnen und Musiker spielten sehr konzentriert. Hören Sie einen kleinen Ausschnitt aus einem Rondo für Fagott, Oboe und Klarinette.

0: Der renommierte Fagottist Diego Kenner betreute das Ensemble. Er spielte im letzten Stück mit und erläuterte vorher, wie es zu der Zusammenarbeit und dem eigens für dieses Musikprojekt komponierten Stückes kam.
1: Als ich die Anfrage bekommen habe, für Musiker als Tutor, habe ich gedacht, ja, aber ich denke, ich bin der Meinung, dass Musik ist etwas, das man muss zusammen machen. Und ich hätte große Lust, mit diesem wunderbaren Quintett zusammenzuspielen. Dann habe ich geschaut, was gibt es für so eine Besetzung, und niente, nichts. Dann, ich hatte die einzige Chance, war jemand zu fragen, von uns ein neues Stück zu komponieren, und deswegen bedanke ich mich herzlich an Willi Merz, ein Komponist aus der Schweiz. Er hat diese Herausforderung genommen und hat gesagt, das ist eine totale verrückte Besetzung. Ich schreibe für euch etwas auch ganz verrückt.
0: Aus dieser verrückten Komposition Epigramm Mediterranéen des Schweizer Komponisten Willi Merz hören Sie jetzt den dritten Satz.

0: Nach einer weiteren Stunde Picknickpause strömten wir wieder in die Scheune zum letzten Nachmittagskonzert des Musikfestes auf dem Lande in Imkendorf. Swing 23 nennt sich das Quartett mit zwei Gitarren, einer Geige und einem Kontrabass. Hommage an Django und Grappelli heißt ihr Programm. Die Moderatorin Charlotte Oehlschläger und die Kontrabassistin Julia Hornung stellten das Ensemble und die Musik vor.
1: Django Reinhardt, die große Gitarrenlegende, 1910 geboren in Belgien. Er ist nur 43 Jahre alt geworden, aber ohne ihn wäre die Musikwelt heute, glaube ich, eine ganz schön andere. Er gilt als der Begründer, der Vater des europäischen Jazz. Er hat sich in Paris in den 1930er Jahren etabliert und dort hat er was gemacht, was für diese Zeit ziemlich besonders war. Er hat nämlich nicht mit Schlagzeug und fettem Bläsersatz in der Band gespielt. Er hat beispielsweise auf Streichinstrumente gesetzt und mit ihm dabei war Stefan Grappelli, ein sehr virtuoser Geiger. Ja, und jetzt haben sich viele, viele Jahre später junge Musikerinnen und Musiker genau diesen zwei Figuren gewidmet. Swing 23 hören wir gleich. Und ich begrüße schon jetzt bei mir auf der Bühne Julia und Eva. Das ist aber ganz interessant, weil ihr ein total international besetztes Ensemble seid. Wie habt ihr euch kennengelernt?
2: Tatsächlich über Instagram. Also, nein, es stimmt nicht ganz. Ich hatte zum Beispiel den Evoir schon, der hier ganz links steht, aus Paris. Der kannte wiederum den Gustav. Die beiden kannten die Eva kannte ich gar nicht. Der Gustav hat eigentlich da das Ganze geschaffen, indem er uns gefragt hat, ob wir nicht zusammen eine Band machen wollen.
0: Die Interpretation der bekannten Musik und die Freude am Spielen zeigte sich gleich in dem ersten Stück mit dem unverwechselbaren Django- und Grappelli-Sound.

Verlauf des Konzertes von Swing 23 stellten die Musiker Eigenkompositionen vor. Die Kontrabassistin Julia Hornung nennt ihren Blues Blue Odessa.

Auch die Geigerin Eva Slongo präsentierte ein von ihr komponiertes Stück. Sie hat es Inspiration genannt, weil es von verschiedenen Jazzmusikern, unter anderem John Coltrane, inspiriert ist.

0: Das Nachmittagsprogramm schloss ab mit der Präsentation des Kindermusikworkshops. Unter Anleitung der Workshopleiter vom Musikulum in Kiel sangen die Kinder ein eingängiges Lied und begleiteten sich mit einfachen Schlag-, Zupf- und Blasinstrumenten. Dazu kam tatsächlich am späten Nachmittag die Sonne heraus und tauchte die Scheune mit ihrem imposanten Holzträgerwerk in ein warmes Licht. Das Gelände leerte sich und es trafen schon die ersten Gäste für das Abendkonzert ein. Es war ein schöner Nachmittag mit einem sehr vielseitigen Musikprogramm. Der Festivalleitung sei an dieser Stelle empfohlen, auch für die Scheunenkonzerte Platzkarten mit gestaffelten Preisen auszugeben. Die unsägliche frühzeitige Platzreservierung für alle drei Konzerte führt wirklich zu einer Ungleichbehandlung und verständlichem Missmut.
1: Und da sind wir jetzt ganz schnell und beeilen uns, um auf das Musikfest auf dem Lande in Pronsdorf zu kommen. Und hier am Mikrofon verabschiedet sich Michael Lubatsch, der auch verantwortlich für diese Sendereihe ist.
2: Verantwortlich für die nachfolgende Sendung ist Laura Gaburo.
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Moin Kinder, moin liebe Eltern, ein herzliches Moin allen, die uns zuhören. Die evangelische Luthergemeinde und die katholische Pfarrei Franz von Assisi in Kiel grüßen euch. Wir feiern heute wieder Radio Kinderkirche und wir fiebern mit David mit, bevor er König wurde. Heute geht unsere Reihe nämlich weiter und es wird spannend, ob sich David wohl würdig zeigt, tatsächlich irgendwann König zu sein? Will er das überhaupt? Kann er es? Es gibt wie immer auch Lieder und wir beten zusammen, denn das ordnet unsere Gefühle und Gedanken. Na, und zum Schluss gibt es eine Spielidee. Mal sehen, ob sie euch Spaß macht. Aber jetzt lasst uns singen. Macht ihr mit? Los geht's!

0: Lena.
1: Oh, hi, Emily.
0: Was ist?
1: Wieso? Was soll sein?
0: Na, du stehst hier so vor dem Mädchenklo und gehst nicht hinein. Musst du mal?
1: Ja.
0: Traust du dich nicht? Soll ich mitkommen?
1: Ja, ich meine, nein, vielleicht ist jemand drin.
0: Na und? Also brauchst du mich nun oder nicht?
1: Nee, geht schon. Licht ist aus, nicht besetzt.
0: Okay.
1: Ich bin gleich wieder da. Danke, Emily. Ich wollte nur lieber alleine sein.
0: Schon klar. Wir sehen uns bei Rallye. Bei König David.

Ach Gott, immer soll ich was. Immer muss ich. Ich will einfach mal nur tun, was ich will. Aber ich weiß nicht, was ich will. Und manchmal, da traue ich mich nicht. Guter Gott, hast du eine Idee für mich? Amen.

0: Unsere Geschichte von David geht weiter. Aus dem mutigen Hirtenjungen ist ein Mann geworden. Damals, als unser Prophet Samuel ihn gesalbt hatte, wusste David noch nicht, was es bedeutet, König zu werden.
1: David, ich salbe dich zum König. Du wirst für dein Volk sein wie ein Hirte. Du wirst es anführen und dich um das Wohl der Menschen kümmern. Ja, genauso wie du dich um deine Schafe kümmerst.
2: Mäh, jetzt gießt er eben das heilige Öl über den Kopf. Mäh.
1: David, erweise dich deiner Aufgabe würdig und vergiss Gott, unseren Herrn, dabei nicht. Und jetzt geh zurück zu deiner Herde. Tu deine Arbeit, so gut du es kannst. Und vergiss nicht, was ich dir gesagt habe, denn es wird bald wahr werden.
0: Aber inzwischen hatten sich der musikalische Hirte und der König Saul kennengelernt. Nur zu gut.
3: Gott wird uns retten. Dafür braucht er kein Schwert.
4: Na warte, dich krieg ich.
3: Jetzt kommt's darauf an. Schnell, meine Schleuder. Ein Stein. Gott, hilf mir.
0: Saul hatte mit eigenen Augen gesehen, wie der Kleine den Riesen Goliath besiegt hatte. Und Saul hatte ihn etwas später natürlich wiedererkannt, als David ihm, dem mauligen König, mit der Harfe bessere Laune machen sollte. Heute sind wir wieder mit dabei. In Israel. Oder genauer gesagt, bei En-Gedi, einer ganz wunderbaren, versteckten Oase im sonst so trockenen, felsigen Bergland im Süden. Hier lagert Saul mit seinen Soldaten. Was sucht er denn hier? Und da kommt... Oh, hoppla! Herr Esel!
5: Kann ich hier mal bitte durch? Danke! Ich muss da hinten hin. Ich soll offenbar dieses Zelt hinbringen. Ja. So ein schweres Zelt. Ist das größte hier. Das Zelt des Königs. Muss was denn so schwer sein? Ja. Ich will gerne tragen, aber in dieser Hitze.
6: Beklagt sich da jemand über meinen Herrn und König? Ich muss doch sehr bitten.
5: Ja. Ich meine, nein, ja, was schmeißt du dich so an, Frau Gaul? Ich frag mich nur, was der König hier macht, mitten in der Wüste. Ja.
6: Na, diesen Emporkömmling jagen, diesen David. Der hält sich wohl für den neuen König, hat Männer um sich gesammelt und spielt hier Räuber und Gendarm mit uns. Und ratet mal, wer der Räuber ist.
5: Schon klar. Die noble Frau Gaul hat ihr Urteil schon gefällt. Woher willst du wissen, dass dieser David ein Räuber ist? Willst du mich veräppeln? Ia! Ia!
6: Reg dich ab, Nathan. David will Sauls Thron rauben. Ist doch klar. Er will König werden anstelle des Königs.
5: Ia! Mit Gewalt? Das glaub ich nicht. Ia! Nee.
6: Hast du nicht mitbekommen, wie er schon als Hirtenjunge den Riesen Goliath erledigt? Er ist listig und hat viele Freunde, sogar am Hof.
5: Ja, aber Saul hat ihm doch selbst seine Tochter Michal zur Frau gegeben. Sie liebt ihn. Und der Prinz Jonathan darf doch zum Freund haben, wen er will.
6: Ja, ja, aber beim Regieren kommt es darauf an, was hinten rauskommt. Kann David das, auch wenn er soll?
5: Gott will es. Wenn David nur will. Er ist der Gesegnete Gottes. Du wirst schon sehen. David vertraut auf Gott und wird sich als treu und gut erweisen. Er würde Saul und seine Familie niemals etwas zuleide tun. Das muss er nicht. Ja, nee.
6: Woher weißt du das alles? Oh, ihr Esel. Was hast du mit David und seinen Leuten zu schaffen? Ich diene nur dem wahren König.
5: Dann komm lieber runter vom hohen Ross. Ja. Wo steckt der König Saul überhaupt? Er soll doch sagen, wo genau dieses große Zelt aufgeschlagen wird. Hat er sich verdrückt? Weg ist er! Da kommen die Soldaten, die das Lager aufbauen dürfen.
7: Diese Dusche war herrlich. Habt ihr unsere Spuren verwischt?
8: Na logisch, David. Haha, ja. Bitter nötig war die Wäsche. Wir sind ja schon seit Wochen auf der Flucht vor dem König. Er muss dich wirklich fürchten, David.
7: Ja, Wenn ich ihm doch nur beweisen könnte, dass ich ihn achte. Meine Zeit ist noch nicht gekommen. Ich sollte lieber warten, bis Gott will, dass ich Saul nachfolge.
9: Jetzt ist es doch soweit. Saul weiß nicht, dass wir hier sind. Aber ich weiß, wo sein Zelt gerade aufgebaut wird. Heute Nacht schlagen wir zu. David, du musst dich heute noch zum König machen.
7: Muss ich? Psst, still. Da ist jemand. Direkt vor der Kluft.
10: Wenn das kein Wink des Schicksals ist. Nun steht Saul direkt vor der Felsenkluft, in der sich David aufhält. Und König Saul scheint, nun ja, einmal zu müssen.
11: Shalom, mein Herr und König.
12: Shalom Urim, mein treuer Leibwächter.
11: Was ist?
12: Wieso? Was soll sein?
11: Na, du stehst hier so vor der Felsenkluft und gehst nicht hinein. Muss der König?
12: Ja.
11: Traust du dich nicht? Soll ich mitkommen?
12: Ja, ich meine, nein. Vielleicht ist jemand drin.
11: Na und? Also, brauchst du mich?
12: Nee, geht schon. Hab keine Spuren gesehen. Ist nicht besetzt.
11: Okay.
12: Ich bin gleich wieder da. Danke, mein treuer Soldat. Ich wollte nur alleine sein.
11: Schon klar. Wir sehen uns, mein König.
10: Jetzt hat König Saul sein stilles Örtchen gefunden. Und es ist ihm gar nicht aufgefallen, dass David direkt neben ihm ist. David könnte Saul nun ohne weiteres töten. Doch wird er es wirklich tun?
12: Ah, hier in der Kluft ist es kühl und gut. Genau das Örtchen, das ich suche. So. Ah.
13: Ich glaub's nicht. Da hockt Saul und macht unsere Höhle voll.
7: Also nee.
9: David, zieh dein Dolch. Das ist deine Chance. Gott hat ihn in deine Hand gegeben. Ja, David, noch 2 Schritte. Zack, und dann bist du König. Stich zu. Was tust du denn?
7: David, was hast du da in der Hand? Ist Saul tot? Nee. Viel besser.
12: Ach, so. Und jetzt raus aus dieser Kluft. Eine Dusche und dann ein Nickerchen.
10: Ist das spannend? Nein, David hat König Saul nicht umgebracht. Vielmehr hat er ihm heimlich einen Zipfel seines Gewandes abgeschnitten. Und was er damit vorhat, erfahrt ihr jetzt.
12: Männer, wo steht mein Zelt? Und bringt mir meine gute Seife.
14: Mein Herr und König.
12: Was?
15: Was?
16: Wie?
11: Das ist doch David. Er war mit König Saul in der Höhle. Beide leben? Wie kann das sein?
14: Ihr alle, hört mich an. Seht hier in meiner Hand ein Zipfel vom Mantel des Königs.
12: Nein!
14: Doch!
16: Oh!
11: David hat dem König in der Felsenkluft einen Zipfel vom Mantel geschnitten. Er hätte König Saul töten können, aber hat ihm kein Haar gekrümmt.
14: Saul, ich will dich nicht töten. Jage mir nicht mehr nach. Sei ein König und regiere weise. Siehe, Gott wird uns zeigen, was er will.
11: Du bist David. Schwöre, dass du Saul und seiner Familie kein Leid antun wirst.
14: Ich schwöre beim lebendigen Gott.
12: Oh. Kann ich dir vertrauen?
14: Das musst du selber wissen. Befrage dein Herz.
12: Du hast recht. Ich war töricht. In meinem Herzen war es finster. Aber du hast heute bewiesen, dass du mein treuer Diener bist. Du hast beherzt gehandelt. Und ich will dich als Freund, nicht als Feind. Segen liegt auf diesem Tag. Männer, wir kehren um. Und David und seine Mann sind frei. Sie dürfen frei nach Hause gehen.
16: Es lebe der König!
11: Es lebe der König! Es lebe der König!

0: Mann, was für eine Geschichte.
1: Ja, David war echt mutig, aber komischer Schluss.
0: Mensch, die Geschichte geht noch weiter. David muss doch noch König werden, oder nicht?
1: Stimmt, aber jetzt muss ich schnell nach Hause. Ich will heute wieder reiten, das liebe ich.
2: Hey, was machst du denn hier?
3: Ja.

0: Liebe Kinder, nun seid ihr dran. Diesmal geht es um Mut. Wer von euch ist so beherzt und geht ohne Licht und ohne Mama oder Papa mal durch den dunklen Kellergang? Oder lieber Versteckspielen im Dunkeln? Vielleicht fällt euch auch selber ein, was Mut erfordert. Einen dunklen Ort erkunden? Zuerst ohne die Taschenlampe, die ihr dabei habt? Wer traut sich, eine Nachtwanderung zu machen? Und schafft ihr es, dabei ganz mäuschenstill zu sein? Keine Angst, nehmt einfach einen Freund oder eine Freundin mit. Dann macht das gruselig viel Spaß. Liebe Eltern, der David aus der Bibel musste schnell erwachsen werden. Aber groß zu werden ist nicht leicht. Kinder gehen dabei auch gern mal eigene Wege und müssen sich beweisen. Wie können wir Eltern unseren Kindern beistehen, dass sie einen guten Weg gehen, dass sie stolz auf sich sein können und ganz eigene Ideen umsetzen können? Sind wir zu streng, zu eng? Oder lassen wir, im Gegenteil, alles durchgehen? Was trauen wir ihnen zu? Was können unsere Kinder aber schon gut selber machen und entscheiden? Wahrscheinlich gibt es darauf keine immer gültige Antwort. Außer einer großen Portion Zutrauen und viel Reden miteinander. Geben wir also Gottes Segen so weiter, dass wir unsere Kinder halten, wenn es sein muss, und loslassen, wenn es sein muss. Und gebe Gott uns die Weisheit, beides zu unterscheiden.
1: Lasst uns nun zusammen beten.
2: Lieber Gott, wenn ich mich nicht traue, dann warte ich ein bisschen und ich frage dich, ob du mir hilfst. Dann will ich nicht nur, dann kann ich auch, sogar wenn ich muss. Und außerdem möchte ich heute um was bitten.
3: Sei bei allen Kindern, die heute auf der Flucht sind. Lass die Oasen finden, wo sie Ruhe haben.
4: Sei bei allen Kindern, die für Geld arbeiten müssen.
5: Lass sie die Freiheit haben, in einer Schule zu lernen.
6: Sei bei allen Kindern, die allein sind.
7: Lass sie neue Freunde finden, die echt zusammenhalten.
8: Amen.
0: Lasst uns zusammen das Vaterunser beten. Vielleicht ja mit den Bewegungen, die ihr dazu kennt.
9: Vater unser im Himmel, geheiligt werde dein Name, dein Reich komme, dein Wille geschehe, wie im Himmel, so auf Erden. Unser tägliches Brot gib uns heute und vergib uns unsere Schuld, wie auch wir vergeben unserem Schuldigern. Und führe uns nicht in Versuchung, sondern erlöse uns von den Bösen. Denn dein ist das Reich und die Kraft und die Herrlichkeit in Ewigkeit. Amen.
10: Und wir singen zum Abschluss das Lied Vom Anfang bis zum Ende.

Tschüss, liebe Kinder und allen, die mitgehört haben. Bleibt behütet, gebt aufeinander Acht, geht mit Gottes Segen. Es segne dich Gott, der dich liebt. Es segne dich Gott, der die Freiheit schenkt. Es segne dich Gott, der dir Mut macht.

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1: Herzlich willkommen zu Lass mal schnacken. Verantwortlich für die nun folgende Sendung ist Gerd Hausotto.
2: Hallo und moin moin, herzlich willkommen mal wieder bei Lass mal schnacken. Und nicht wie gewohnt auf dem gelben Sofa, sondern auf unseren gelben Sesseln. Die sind zwar noch nicht ganz gelb, aber das ist in der nächsten Woche. Also wir holen das alles nach, damit wir hier in dieser neuen Aufzeichnung, die wir jetzt machen, perfekter werden. Ich freue mich, dass Sie wieder dabei sind und wünsche Ihnen viel Spaß an dieser kommenden Sendung jetzt. Ich habe einen ganz hochinteressanten Herrn eingeladen. Der ist ein großartiger Koch und auch ein ganz, ganz großartiger Schreiber. Und darüber werden wir natürlich logischerweise sprechen. Und dieser Mann, der ist geboren worden mit einem riesigen Feuerwerk in ganz Deutschland. Das wird er sein Leben nicht vergessen. Und warum das so war, das wird er uns jetzt erzählen. Michael, ich begrüße dich ganz, ganz herzlich. Und du weißt, welches Feuerwerk ich mache?
3: Ich freue mich sehr. Vielen Dank, Gerd.
2: Dann erzähl mir mal bitte, warum war dann dieses Feuerwerk? Und wann bist du geboren?
3: Ich bin geboren an Silvester 1973 und das war in der Tat so, wie ich so 3 oder 4 war, haben wir Feuerwerk geguckt und dann habe ich meine Mama gefragt, ob das alles wegen mir ist, aber es war nicht wegen mir, aber das ist eine schöne Erinnerung, ja.
2: Ja, aber man kann ja sagen, gute Rat, das war wegen mir, ne?
3: Man glaubt es zumindest als Kind, richtig.
2: Genau, das kann dann nachkontrollieren.
3: Richtig.
2: So, Michael, du kommst von Neuss am Rhein.
3: Genau, zwischen Düsseldorf und Köln.
2: Ja, und du bist sehr, sehr lange dort gewesen?

0: der Liebe wegen, war das so?
1: Das ist richtig, ja.
0: Gut, und du hast ja auch mitgebracht, herzlich willkommen. Und dann kann ja eigentlich nichts passieren.
1: Genau.
0: Wie war denn deine Kindheit so am Rhein?
1: Ich hatte eine sehr behütete Kindheit. Ich war eigentlich die ganze Zeit draußen. Also wir hatten sehr viele Kinder bei uns in der Straße. Und ich habe von 3 oder 4 Jahren an die ganze Zeit Fußball gespielt. Also ich bin sehr fußballaffin und das ging sehr, sehr früh los bei mir.
0: FC oder Schalke?
1: Fortuna Düsseldorf. Ich mochte Klaus Allofs damals sehr gerne.
0: Ja.
1: Und ich hatte Fortuna Düsseldorf, Bettwäsche und weiß ich nicht was alles. Und als der dann nach Köln gegangen ist, dann habe ich wirklich geheult, als der von Fortuna weggegangen ist. Das muss ich sagen, ja.
0: Klaus Allofs. Mhm. Der hatte ja auch einen Bruder, ne?
1: Thomas Allofs, der war dann auch Stürmer bei Fortuna, genau.
0: Ja, die waren ja beide bei Schalke auch, ne?
1: Ja, ich glaube, ja.
0: Ja, die waren beide bei Schalke. Gab es besondere, sonst noch, außer Fußball, gab es da noch so besondere Neigungen? Oder?
1: Da war kein Platz mehr für.
0: Kein Platz
1: ich
0: mehr.
1: Bin wirklich, ich mochte Fußball sehr gerne. Ich sage ja, das ging relativ früh los.
0: Ja.
1: Und das war so mein Mittelpunkt eigentlich. Ja.
0: Und auch im Verein gespielt?
1: Ja, ich habe im Verein gespielt. Ich war linker Verteidiger und habe zu Hause, wir hatten einen relativ langen Flur. Ich habe wo man die Tapete quasi mit abklemmt. Die habe ich alle kaputt geschossen aus Plastik. Ich hatte einen Lederball und dann bin ich auf Tennisball umgestiegen. Ja. Und dann hat mein Vater gesagt, so jetzt ist hier genug kaputt, jetzt gehst du in den Verein. Und da war ich relativ lange.
0: Da hast du auch viel kaputt geschossen.
1: Es geht, ja.
0: So, wir kommen jetzt zu einer Schulzeit. Mhm. Neuss auch die ersten 4 Schuljahre?
1: Ja, ich habe 10 gebraucht insgesamt.
0: Ja.
1: Ich habe Hauptschule gemacht als Abschluss und mochte Schule eigentlich gerne.
0: Ja.
1: Ich hatte immer Probleme mit Rechnen, auch heute noch. Deswegen bin ich froh, dass ich eine gute Beziehung habe, die gut rechnen kann. Ich war eher so Erdkunde, Geschichte, Deutsch, Schreiben. Das hat mir später viel geholfen, Schreiben. Ja. Aber das war so meins in der Schule, ja.
0: Gut, okay. Du bist dann von der Grundschule weggegangen. Ist das richtig oder habe ich das verkehrt verstanden?
1: Nee, Grundschule und dann Hauptschule, aber alles schon ein Neues, genau.
0: Ja. Ach so, das ist ja gut. Gab es da schon mal so am Ende deiner Schulzeit schon mal so Überlegungen, ja, irgendwann bin ich ja mal fertig. Was mache ich dann eigentlich?
1: Ja, wir hatten in der Schule in der 8., 9. und 10. jeweils Praktikum, immer 3 Wochen. Und dann war ich in der 8. Klasse in einem Altenheim, in der 9. im Kulturamt in Neuss und in der 10. in einem Restaurant. Und die haben mir nach dem 3. Tag einen Praktikumsplatz angeboten für länger und dann auch einen Ausbildungsplatz. Und das habe ich dann gemacht und da habe ich dann auch meine Ausbildung gemacht.
0: Koch?
1: Koch, genau, ja.
0: Und war das dein Wunsch oder hat sich das einfach nur ergeben, weil nichts anderes war?
1: Nee, das war schon mein Wunsch. Wobei mit 16 macht man sich ja keine Gedanken, was verdient man da, wie sind die Arbeitszeiten, ist das familienfreundlich, da denkt man nicht dran. Ich habe gerne gekocht, muss ich ehrlich sagen. Ich mochte es gerne.
0: Immer noch?
1: Jetzt im privaten Bereich sehr gerne, aber ich koche gerne, ja.
0: Jetzt kommen wir doch mal dazu, wie jetzt deine Lehre zu Ende war. Mhm. Wurdest du da erstmal übernommen oder bist du dann zur Bundeswehr oder hast du was anderes gemacht?
1: Nee, ich bin gleich zur Bundeswehr. Ich habe meine Lehre im August beendet und bin dann noch ein paar Monate geblieben und bin dann im Januar zur Bundeswehr. Panzerflugabwehrbataillon in Wuppertal, Bergische Land. Ich kannte das nicht so, aber es war sehr bergisch. Gerade in der Grundausbildung haben wir das kennengelernt. Da wurde sehr viel gelaufen, sehr viel Sport gemacht. Und hat aber auch Spaß gemacht.
0: Wuppertal?
1: Ja.
0: Auch eine schöne Stadt.
1: Schöne Stadt, aber leider sehr kalt. Also wir hatten bis Mai Schnee. Und im Manöver im April, Mai noch mit Schnee.
0: Ja.
1: Und dann muss ich aber sagen, habe ich Glück gehabt. Denn im Offiziersheim ist ein Koch ausgemustert worden. Und dann brauchten die einen Koch.
0: Oh.
1: Und das war ich dann. Und ab dann wurde das alles ein bisschen entspannter.
0: Ja. Was hast du dann gemacht, wie die Bundeswehrzeit zu Ende war?
1: Wie die Bundeswehrzeit zu Ende war, habe ich dann so verschiedene Stellen als Koch durchlaufen. Ich habe für die Rheinmetallgruppe zum Beispiel gekocht, 6,5 Jahre. Ich habe mit psychisch Kranken und Autisten gekocht. Sowas habe ich alles gemacht, ja. Ich habe verschiedene Stellen als Küchenchef gehabt.
0: Bundesweit oder auch im Ausland?
1: Nee, also schon in NRW.
0: Alles in NRW?
1: Ja, also eher so regional, das muss man schon sagen.
0: Okay.
1: Ja. Also ich war jetzt nicht ein halbes Jahr auf dem Schiff, Und dann in Österreich

0: Oder in der Schweiz, das habe ich nie gemacht.
1: Nee. Ach so, war auch nicht der Wunsch?
0: Nee.
1: Meistens ist es ja so, dass man sagt, gut, okay, dann wenn ich jetzt als Koch, ist es ja ein gefragter Beruf, dass ich das dann richtig ausnutze, entweder mal das Ausland oder auf, der, oder auf die AIDA oder, oder wie auch immer. Aber das war nicht dein Ding.
0: Nee, Köche sind ja ziemliche Wandervögel eigentlich, kann man sagen. Eben. Aber ich bin eigentlich immer konstant geblieben. Also ich hatte Jobs, die gingen 6 Jahre, 7 Jahre. Also ich war schon relativ, ich habe mich immer wohlgefühlt da, wo ich war. Ich hab meistens Glück gehabt mit Kochstellen.
1: Ja, und du hast dann aber doch sehr oft gewechselt, ne?
0: Ich hab schon gewechselt, ja, weil teilweise auch Angebote besser waren. Dann war ich auch selbstständig als Koch und so weiter. Ich war immer offen, also ich wollte immer dazulernen. Ich mochte das gerne.
1: Hast du mal während dieser vielen Jahre auch mal jemanden Bekannten kennengelernt, dass du den vielleicht möglicherweise da bekochen musstest?
0: Viele Sportler, Fußballer von Fortuna Düsseldorf, von Borussia Mönchengladbach, haben wir viel gehabt. Politiker haben wir relativ viele gehabt.
1: Dann bist du nach Kiel gekommen. Darüber haben wir ja vorhin mal ganz kurz angeschnitten. Wie lange bist du jetzt hier?
0: Ich bin 6,5 Jahre jetzt in Heikendorf, genau, ja.
1: 6,5 Jahre. Ja. Ging das dann so sehr, sehr schnell? Und wo habt ihr euch kennengelernt?
0: Sabrina und ich haben uns kennengelernt auf Instagram. Ich war gerade krankgeschrieben. Ich hatte eine Karpaltunnel-OP, also so eine typische Kochkrankheit eigentlich, und konnte 6 Wochen gar nichts machen, weil die Hand auch in Gips war. Und dann habe ich ein Bild von meinem Frühstück gepostet. Und dann hat Sabrina geantwortet und so ging das immer hin und her. Und an dem Tag haben wir, glaube ich, 10 Stunden geschrieben. Und dann hatte ich das große Glück, dass sie Verwandtschaft hatte in NRW. Und 2 Wochen später war sie in NRW, da haben wir uns das erste Mal gesehen. Und so sind wir dann zusammengekommen. Das ging ziemlich schnell bei uns, ja.
1: Ja, ist ja toll. Mhm. Aber ihr seid nur liiert oder noch nicht verheiratet?
0: Ich arbeite dran.
1: Ihr arbeitet dran? Na, dann höre ich ja davon. Ihr lacht auch so ein bisschen. Aber wie schön. Ja, muss man irgendwann, denke ich mal, ist der Zeitpunkt da, wo man sagt, komm, jetzt mal, machen wir die Sache mal vernünftig, machen wir mal.
0: Wenn die Kinder aus dem Haus sind und die Katzen tot, dann kann man heiraten, ja.
1: Genau so ist das. Richtig. Jetzt kommt die Corona-Zeit. Mhm. Die Corona-Zeit, und das war ja eine Zeit, wo das gerade so in den Bereichen Gastronomie so ein bisschen alles bergab ging. Musstest du da auch unterleiden?
0: Wenn ich ehrlich bin, gar nicht. Ich hatte Elternzeit, als Corona losging. Das war genau die Zeit, wie ich von Neuss nach Heikendorf gezogen bin. Und als die Hochphase von Corona war, hatte ich 12 Monate Elternzeit. Wir haben in Heikendorf da fast gar nichts von mitbekommen. Und in der Zeit fragt man sich halt, was kann man machen, wie geht's dann aus? Und als es dann so die Ende oder die Endphase von Corona war oder von meiner Elternzeit, dann habe ich halt überlegt, was kann ich eigentlich so machen?
1: Ja, und da kommen wir jetzt zu. Und daran hast du mir jetzt an deine Kindheit gedacht. Was habe ich in der Kindheit mal was Besonderes gemacht? Und dann ist dir sicherlich wieder eingefallen, da habe ich ja auch eigentlich schon geschrieben. Und setz dich doch mal hin und versuch mal.
0: Da habe ich an meine Kindheit, also eigentlich habe ich an meinen Klassenlehrer gedacht, weil der gesagt hat, deine scheiß Aufsätze sind immer 3-mal so lang wie die von allen anderen, aber auch 3-mal so gut. Und dann habe ich einen Roman geschrieben, der hieß Geht leise, denn ihr geht auf meinen Träumen. Das ist leider nicht von mir, das habe ich geklaut, das Zitat von Ludwig II., König von Bayern. Und in meinem Roman geht es um einen Schlagersänger, der ein Comeback versucht. Und dann habe ich einen Verlag gefunden oder erst gesucht, dann gefunden, und dann lief das auch ganz gut. Naja, und dann wollte ich noch was anderes schreiben und wollte dann über einen Fußballer was schreiben. Und das habe ich dann danach gemacht.
1: Das war aber noch während der Zeit zu deiner Schulzeit.
0: Nein, das war, als ich schon hier oben war.
1: Ach so.
0: Ja, genau, da war ich schon in Heikendorf.
1: Aha,
0: genau.
1: Was war das denn für ein Buch, wo wir eben von gesprochen haben, das du in der Schulzeit geschrieben hast?
0: In der Schulzeit habe ich eigentlich nur Aufsätze und sowas geschrieben.
1: Ach so. Aha. Wie hieß der Titel, den hast du jetzt gerade genannt? Kannst du den nochmal wiederholen?
0: Geht leise, denn ihr geht auf meinen Träumen.
1: Gut. Und das war jetzt hier in Kiel?
0: Genau, das war in Kiel, das habe ich geschrieben während der Elternzeit. Und das ist erschienen 2022.
1: 2022. Mhm. Und wurde das, von wem wurde das verlegt?
0: Das wurde verlegt vom Hardastar Verlag. Die sitzen eigentlich in den Niederlanden, haben aber ihre ganze Promo und so hier in Deutschland gemacht. Und das lief auch eigentlich ganz gut. Und da ich aber dann eher so in die biografische Schiene gehen wollte, habe ich mir dann da auch einen neuen Verlag gesucht.
1: Und jetzt seid ihr beide selbstständig?
0: Genau.
1: Und macht beides zusammen?
0: Genau, wir haben den Siebost Verlag.
1: Ja.
0: Also ich mache oder ich schreibe so Ghostwriter-mäßig so ein bisschen. Ich mache Akquise, ich mache so Rundfunk-TV-Promotion. Also wir arbeiten viel mit Bild-Zeitung, mit Bunte, mit Kieler Nachrichten auch. Und Sabrina macht vom Lektorat über Abrechnung, das ganze Administrative und so weiter. Das macht Sabrina alles. Also ich habe es sehr gut erwischt.
1: Was schreibst du denn für die Kieler Nachrichten? Sportberichte oder?
0: Nein, für die Kieler Nachrichten schreibe ich gar nicht. Also die akquirieren wir quasi, wenn wir Biografien machen, wenn wir neue Bücher veröffentlichen.
1: Ah, ja.
0: Dass die halt mit unseren Autoren Interviews machen oder mit uns auch schon mal. RSH und so haben wir auch mit im Boot.
1: Gut, jetzt haben wir hier ein paar Bücher liegen. Jetzt nehmen wir mal eins, wo wir jetzt drauf kommen. Jetzt ganz speziell hast du geschrieben Bücher über Sportler.
0: Mhm.
1: Hast du diese Kontakte hier neu aufgebaut in Kiel oder hast du die mitgebracht?
0: Nee, ich habe die alle hier aufgebaut. Und das Witzige ist, ich habe eigentlich die meisten über Instagram angeschrieben. Also wir haben ja im Siebost Verlag, kann man sagen, wir haben Thomas Brodaric, Champions League Finalist Fußball.
1: Ja.
0: Wir haben Heike Henkel, die war ja zweimal bei dir zu Gast.
1: Ja.
0: Wir haben mit Kielbezug Patrick Herrmann von Holstein, Kenny Kronholm von Holstein, Claudia Kodekill, Schwimmbildensiegerin im Tennis, Marina Kielmann, Vize-Weltmeisterin Eiskunstlauf, das sind so unsere Autoren.
1: Autoren sind das?
0: Mhm.
1: Also die schreiben dann praktisch Bücher, die ihr verlegt?
0: Ja, sie schreiben mit, sagen wir mal so. Also die
1: schreiben mit?
0: Ja, also das ist immer so eine Kombination.
1: Ach so.
0: Also sie kriegen so ein Manuskript von uns, also die schicken Sprachnachrichten, dann wird das verschriftet und dann können die kürzen, können die ergänzen, und dann entsteht halt so ein Buch, das ist halt homogenes und das ist auch so ein bisschen flüssig sich liest.
1: Also das macht ihr praktisch zusammen?
0: Ja.
1: Wenn man so sagen, du kriegst jetzt die Informationen.
0: Genau.
1: Was hast du in deinem Leben alles gemacht?
0: Bleiben
1: wir mal jetzt mal Kenneth.
0: Genau.
1: Den ich ja auch kenne. Und dass der dir was gibt und dann setzt ihr euch zusammen oder beziehungsweise du setzt dich hin und sagst so, jetzt mache ich da was draus.
0: Also bei Kenny war es beispielsweise so, dass Kenny über einen relativ langen Zeitraum WhatsApp-Sprachnachrichten an mich geschickt hat und daraus ist dann das Buch entstanden. Ne? Und dann guckt man halt, was kann man noch ergänzen. Bei Kenny beispielsweise haben wir O-Töne drin von Basti Schweinsteiger, mit dem er gespielt hat, von Tim Walter, von Tim Siedschlag von Holstein, von Patrick Herrmann von Holstein.
1: Ja.
0: Ne, dass wir seine ehemaligen Kollegen mit so ein bisschen ins Boot holen und so weiter, ja.
1: Ach so, praktisch ist das dann so ein Ablauf über sein sportliches
0: Leben
1: auch.
0: Genau, richtig. Ja, genau.
1: Gut, und das ist ganz schön dick. Wie viele sind das?
0: Oh, Kenny, das sind so 200, 250.
1: Ja.
0: Ja.
1: Na gut. Eine schöne Auflage, oder?
0: Ja, ist ganz ordentlich.
1: Und ist gut gelaufen?
0: Ja, Kenny ist ganz gut gelaufen. Das muss man schon sagen. Patrick Herrmann von Holstein ist auf 1 gewesen, Amazon. Das lief auch ganz gut.
1: Ja.
0: Der hatte eine Lesung im Metro-Kino in Kiel. Die war sehr gut besucht mit seinem Buch. Das macht dann natürlich auch Spaß, wenn die Leute das halt annehmen, weil sie halt nur so den Fußballer kennen. Und wir halt uns auch immer so ein bisschen bemühen, den Menschen halt auch so ein bisschen zu zeigen in den Büchern, dass es halt auch so ein bisschen persönlich wird. Und das haben wir, glaube ich, bei den Bios eigentlich meistens ganz gut hinbekommen.
1: Ja gut, der Patrick Herrmann, das war ja auch eine Galionsfigur.
0: Ja.
1: Ja. Was macht der überhaupt jetzt?
0: Patrick Herrmann war ein Jahr Trainer in Molfsee in der Oberliga und hat jetzt eine Fußballschule, die der, glaube ich, auch an 6 oder 7 Standpunkten hat.
1: Oh ja.
0: Immer Osterferien, Sommerferien, Herbstferien und der hat ganz gut zu tun damit, ja.
1: Oh, das ist ja toll.
0: Ja.
1: Da habe ich mal von gelesen, in den Sommerferien.
0: Ja, genau.
1: So ein Camp rauf und...
0: Genau.
1: Mit Zeltübernachtung und
0: genau.
1: So, ne?
0: Ja.
1: Ja, tolle Sache.
0: Mhm.
1: Wen haben wir denn sonst noch hier liegen? Michael, ich guck da mal drauf.
0: Ja, unseren Klaus Baumgart haben wir hier von Klaus und Klaus.
1: Ja.
0: Das ist auch so eine, den mochte ich eigentlich, seit ich Kind war. Und ich musste ihm relativ lange hinterherlaufen für so eine Biografie, weil er jetzt nicht so viel Antrieb hatte, ein Buch zu schreiben. Seine Frau war da eher so die treibende Kraft. Aber das sind zwei wirklich ganz tolle Menschen. Also wir sind sehr, sehr froh, dass wir die beiden im Verlag haben. Das hat viel Spaß gemacht.
1: Und war das nicht so einfach mit ihm, kann ich mir vorstellen. Aber die haben ja immer noch, oder er hat ja immer noch sehr viel zu tun.
0: Ja, also Klaus ist ein super lieber Mensch, der mit Klaus und Klaus noch richtig viel unterwegs ist. Klaus ist 71 geworden.
1: Ja.
0: Aber der hat richtig viele Auftritte noch und die haben gut zu tun. Die haben uns jetzt eingeladen, am 25. ist eine Lesung in irgendeiner Galerie in Hamburg. Da sind wir eingeladen, da fahren wir hin. Da freuen wir uns auch schon drauf.
1: Dann macht er eine Lesung?
0: Ja, genau, richtig.
1: Mit seinem Buch?
0: Genau, richtig.
1: Aber nicht mit dem?
0: Doch, mit dem.
1: Ach, mit dem?
0: Ja, genau.
1: Das ist schon großartig.
0: Genau.
1: So, wen haben wir noch da?
0: Wen haben wir noch da? Dann haben wir die Marina Kielmann, die hat uns in Laboe besucht, ist hier spazieren gegangen, hat sich Gedanken über ihr Leben gemacht und dann hat sie das verschriftet mit unserer Hilfe. Und das Buch beispielsweise war letztes Jahr im März und im April auf Amazon das 8-meistverkaufteste in Deutschland. Das ist auch ganz gut gelaufen. Das wurde begleitet von Bild-Zeitung, Bunte, Spiegel, Fokus. Also da hat es richtig gerappelt. Da haben wir gut zu tun gehabt.
1: Gut, es gibt ja auch so Platzierungen wo ist das jetzt bei Amazon, ne?
0: Genau.
1: Sind die Bücher da alle untergebracht, oder?
0: Leider nicht. Also wir haben auch Bücher, die Leute nicht so gekauft haben. Ich glaube, das geht jedem Verlag so. Aber wir hatten die letzten 10 Bücher waren alle in den Top 10 auf Amazon, 5 davon auf 1. Das ist, ich meine, für einen Zwei-Personen-Verlag ist das, glaube ich, schon ganz anständig.
1: Dann ist das eine große Verkaufshilfe, oder?
0: Ja, schon.
1: Ja?
0: Ja.
1: Bei Amazon läuft das?
0: Das muss man schon sagen. Also in der Regel läuft es dann aber auch so, dass wenn dann eine Zeitung über so ein Buch berichtet, dann schreiben die anderen das halt ab. Unabhängig jetzt davon, ob das falsch oder richtig ist, was die eine Zeitung schreibt. Aber das ist dann so ein Multiplikator und der hilft natürlich dann auch beim Verkaufen.
1: Wir kommen jetzt nochmal zu der Gründung. Wann habt ihr euch dann selbstständig gemacht? Darüber haben wir jetzt nicht gesprochen, das habe ich ganz vergessen jetzt.
0: Also ich habe, vielleicht kann man das so sagen, dass ich als Ghostwriter für einen Verlag gearbeitet habe.
1: Ja.
0: Und da habe ich den Dietmar Hirsch beispielsweise geschrieben, der jetzt Trainer ist bei MSV Duisburg, der Sportdirektor in Lübeck war, Trainer bei Oldenburg. Und Werner Vollack, der war DFB-Pokalsieger 85 mit Bayer Oeding, ist dann nach Schalke gegangen. Die habe ich für einen Verlag geschrieben. Sabrina hat zu dem Zeitpunkt Lektorat gemacht für den Verlag. Und dann hat der Verlag das Problem gehabt, dass er uns nicht bezahlt hat, dass es keine Abrechnung gab. Und dann haben wir im April 23 gesagt, dass wir uns verändern wollen und dass wir halt selber einen Verlag gründen. Und das haben wir zu dritt gemacht mit einer Freundin von Sabrina. Die ist dann nach einem halben Jahr ausgestiegen, weil sie sich familiär verändert hat, nach Schweden gezogen ist, ein Kind bekommen hat. Und seit der Zeit machen wir beide das.
1: Und wann war das jetzt?
0: Das war 2023, also vor 3 Jahren.
1: Vor 3 Jahren? Hm? Naja, das ist schon eine ganze Zeit her, ne?
0: Genau.
1: Und zufrieden und ihr kommt gut aus?
0: Jo.
1: Jo, gut. Ist das ein toller Job?
0: Es ist halt abwechslungsreich, weil man immer mit neuen Leuten zu tun hat, weil man neue Leute kennenlernt, weil man halt auch selber beeinflusst, mit wem man arbeitet. Also wir haben auch Leute, die wir nicht schreiben wollen, die uns anfragen für Bücher. Aber es ist eine schöne Arbeit.
1: Gibt es im Moment jemanden, der bei dir in der Schublade liegt?
0: Mich, ich selber.
1: Du selber?
0: Ich hab jetzt ein Buch geschrieben, wo es so um die Tätigkeit als Verleger geht. Das kommt jetzt raus und also was heißt jetzt in diesem Quartal, und die Biografie von Dietmar Hirsch, eine neue, kommt raus bei uns, und Claudia Kode-Kilsch hat uns auch besucht in Laboe, von der werden wir dieses Jahr auch noch ein Buch veröffentlichen, und dann haben wir wieder ganz gut zu tun.
1: Wohnt ihr in Laboe?
0: Wir wohnen in Heikendorf, aber wir mögen ein Hotel sehr gerne in Laboe, und da quartieren wir unsere ganzen Autoren immer ein. Mhm. Leider kriegen wir keine Prozente von denen, aber vielleicht sehen die Sendung jetzt und überlegen sich mal, ob sie uns mal Prozente geben wollen langsam.
1: Wäre nicht schlecht.
0: Es wäre ganz gut, nach der ganzen Zeit.
1: Gut, hast du, ich meine jetzt, ob du irgendjemanden in der Schublade hast, einen Bekannten, an den du noch, oder über den du nochmal schreiben möchtest, einen Sportler möglicherweise?
0: Sportler nicht, also im weitesten Sinne ein Sportler, Bert Wollersheim. Bert Wollersheim haben wir, der wird aber nächstes Jahr erst rauskommen.
1: Ja.
0: Das ist auch ein relativ großer Name, da sind wir auch froh, dass wir den bekommen haben. Da ist ja auch so die Meinung, die Öffentlichkeit hat über ihn. Und er selber ist eine völlig andere. Das ist ein ganz ruhiger, ein hochanständiger Mensch. mit dem man wirklich wunderbare Gespräche auch führen kann. Und den veröffentlichen wir nächstes Jahr,
1: ja. Ja, man erlebt das ja immer wieder. Dass, du kennst das ja genauso gut wie ich auch. Dass man irgendjemanden nicht mag und wenn man ihn dann kennenlernt, ja, dass man dann völlig überrascht ist, sag mal, das ist ja doch ein toller Typ.
0: Genau,
1: ja. Das ging mir letztens so, ich möchte gar nicht sagen, wer das war, aber damit wollte ich einmal sagen, man verrennt sich dann und sagt, nee, um Gottes Willen, das ist nicht der Richtige. Aber wie gesagt, wenn er dann da ist, waren wir hier völlig erstaunt. Mhm. Alle Leute, die gesagt haben, das kann er gar nicht angehen. Ja. Der ist ja ganz anders.
0: Das haben wir auch.
1: Und dafür, ja, und dafür war er mir auch sehr dankbar, ja, das jetzt mal in die Öffentlichkeit zu tragen, dass er eigentlich anders ist, als man ihn kennt.
0: Ja.
1: Und man kennt ihn nur immer so und ohne was zu sagen. Und wie gesagt, so ist es aber mit den Menschen.
0: Ja,
1: ist es
0: genau.
1: So, ne? Ja, dann würde ich mal sagen, was haben wir denn an Möglichkeiten mit einem Hobby? Gibt es so etwas bei dir?
0: Ich gehe relativ viel zum Fußball, aber nicht so die großen Clubs. Also ich mag VfB Kiel sehr gerne. Ich bin sehr gerne an der Waldwiese,
1: ja,
0: weil ich mich da super wohlfühle. Ich gehe gerne nach Stein zum Fußball, VfL Labö, so auf den Dörfern mit den Leuten ein bisschen reden, einen Kaffee trinken und so weiter. Das mag ich sehr gerne, ja.
1: Ja. Und Kocherei, hatten wir vorhin schon mal ganz kurz gesagt, nur im Familienkreise?
0: Ich koche nur zu Hause und wenn du neue Sendungen hast, weil dann habe ich was zum Gucken, während ich koche.
1: Ja, ja.
0: Das ist so, ja, ich koche gerne noch, aber halt nicht mehr jeden Tag und nicht mehr für Geld.
1: Aber gibt es denn auch mal Anfragen noch?
0: Nee.
1: Dass man sagt, du hör mal, du warst auch ein Koch. Nee. Ich habe da eine größere Gesellschaft und allein schaffe ich das nicht.
0: Nee, aber ich habe auch nie hier gekocht. Ich habe ja bloß in NRW gekocht.
1: Ach so.
0: Und der Kontakt verliert sich dann ehrlicherweise auch ein bisschen.
1: Ja, ja.
0: Wenn du dann einmal hier bist 6 Jahre, dann als Koch, also Gastronomie ist auch schnelllebig, das verliert sich dann ehrlicherweise.
1: Allerdings. So, bei einem Hobby waren wir. Jetzt haben wir, wie sieht es denn mit Urlaub aus, ihr beide?
0: Schlecht.
1: Schlecht.
0: Also seit wir den
1: Keine
0: Verlag...
1: Keine Zeit oder kein Bock?
0: Ja, Bock schon. Vor allen Dingen, weil mein Vater Kroate ist und er hat ein Haus in Kroatien. Also das würde sich anbieten.
1: Wo?
0: In Zadar. Also direkt am Meer auch.
1: Ja.
0: Aber dadurch, dass wir den Verlag haben, also ohne dass das jetzt gesponnen ist, aber wir hatten, seit wir den Verlag gegründet haben, keinen einzigen Tag frei. Also wir arbeiten Samstag, Sonntag. Sabrina arbeitet noch in Vollzeit als Bestatterin. Und ich mache den Verlag in Vollzeit und dann kommen wir dann zusammen und ergänzen uns dann. Und manchmal nerv ich auch ein bisschen, weil ich auch so ein bisschen ungeduldig bin. Aber Urlaub ist schwer.
1: Sabine, jetzt, das ist Angestellte oder nicht in dem Beruf selbstständig, oder?
0: Nee, selbstständig ist sie nicht. Nein, genau, sie ist, genau.
1: Gut. Jetzt überlege ich gerade, wo, den Ort kenne ich nicht. Ist es im Norden oder ist es im Süden von Kroatien?
0: Im Süden, direkt am Meer.
1: Ach, direkt
0: also
1: am
0: Meer. So, so
1: bisschen, gut.
0: Also Split, also Split kennt man vom Fußball.
1: Ja.
0: Hajduk Split und von da ist es so eine Dreiviertelstunde mit dem Auto.
1: Ach so, okay. Der ist so weit weg von Modric, ne?
0: Modric hat in Zadar gespielt ein Jahr.
1: Ja.
0: Und als 17-, 18-Jähriger. Ich war ein bisschen bekannt mit dem Georg Koch, der bei Duisburg im Tor gestanden hat und bei Fortuna Düsseldorf. Und der meinte, dass man mit 17 schon sehen konnte, dass das kein normaler Spieler ist.
1: Ja. Kein normaler Spieler. Richtig. Da gibt es ja so viele, die nicht normal sind.
0: Ja.
1: Ne? Haben wir gestern auch wieder gesehen.
0: Ja.
1: Ne? Das ist unglaublich.
0: Ja.
1: Ist unglaublich. Aber schön, dass es solche gibt. Und man muss sich immer wundern, auch in dem Alter machen sie doch den anderen eine Menge vor. Ne? Und
0: das
1: vor allen Dingen sind sie letztendlich aber auch dann für den Sieg zuständig. Ne?
0: Aber das sind halt auch die Leute, wofür die Menschen ins Stadion gehen. Weil es gibt Arbeiter und dann gibt es halt Künstler, für die Leute Geld bezahlen. Und das klappt ja auch mit über 40 noch.
1: Genau so ist das. Künstler, gut gesagt. Das ist auch meine Meinung, das sind Künstler. Michael, wie ist das mit einem Highlight aus deinem Leben? Aber bitte nichts aus dem privaten Bereich, sondern irgendeine Bekanntschaft oder etwas Besonderes, widerfahren ist.
0: Ich hätte jetzt in der Tat was aus dem privaten Bereich erzählt, weil ich relativ spät Papa geworden bin. Ich bin mit 46 erst Papa geworden. Und das ist halt so ein Highlight.
1: Ja, okay.
0: Vor allen Dingen auch mit der Frau in Kombination ist dann nochmal ein Highlight. So aus dem, naja, ich meine, ich kann halt jeden Tag das machen, was ich halt liebe. Ich kann Bücher schreiben mit Menschen, die mich interessieren. Das ist jeden Tag ein Highlight.
1: Ja, gut, okay, dann lassen wir das einfach mal so stehen. Ne? Gut, prima, wunderbar. Das war dann ein schönes Highlight, würde ich mal sagen.
0: Ja.
1: Und auch ein schöner Abschluss. Also ich wünsche euch beiden weiterhin viel, viel Spaß. Vor allen Dingen Gesundheit und ganz, ganz viel Erfolg mit ganz vielen Büchern noch. Und danke, dass du bei mir warst.
0: Ich danke dir. Wie gesagt, ich gucke deine Sendung wahnsinnig gerne. Eine große Ehre, dass ich hier sein durfte. Ich bedanke mich ganz herzlich bei dir. Dankeschön.
1: Dankeschön. Ich sage dann auch herzlichen Dank.
0: Danke.
1: So, meine Damen und Herren, in der nächsten Woche haben wir dann einen Fleischermeister. Er ist in Kiel sehr bekannt. Sein Vater, Kuno Witt, war so ein Hallodri. Der war überall bei großen Veranstaltungen. Und Stefan ist der Sohn und den kenne ich ja auch schon sehr lange. Und da freue ich mich auch drauf und das ist dann mal etwas ganz anderes. Wie gesagt, Stefan Witt nächste Woche, wenn Sie dann dabei sind, würde ich mich auch sehr freuen. Ich wünsche Ihnen noch einen schönen Tag und sage Tschüss.
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0: 18 Minuten vor 4.
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1: Sendeverantwortliche für die Radioreise ist Ulrike Auffarth-Krapoth. Sie hören die Radioreise mit Alexander Tauscher. Ich grüße Sie. Diesmal geht es nach Bayerisch-Schwaben. Wir starten in Augsburg, dem Herz dieser Region. Einheimische zeigen uns ihre Stadt und sprechen zum Beispiel über die große Bedeutung des Themas Wasser. Wir verraten, wo man heute noch für 88 Cent pro Quadratmeter Kaltmiete leben kann. Es geht um den Einschlag eines Asteroiden und hoch hinaus auf den Turm. Wir trinken süffiges schwäbisches Bier und erfahren, was die Störche mit der Fruchtbarkeit der Frauen zu tun haben. Und außerdem geht es um eine legendäre Turmkatze. Ja, und dieses Kätzchen hier ist nur einer unserer Gäste.
2: Ich bin die Ute Rotter von der Region Bayerisch-Schwaben. Sie hören die Radioreise mit Alexander Tauscher.
1: Der lässt sich einfach treiben bei der, wie man hier so schön sagt, Stadthupferltour. Gleich geht's los. Viel Spaß.

0: Das ist die Radioreise, die neue Horizonte öffnet und damit Reiselust wecken soll. Im Studio Alexander Tauscher. Herzlich willkommen hier bei uns in dieser Show. Wir sind heute dort, wo es im weiß-blauen Freistaat schon ziemlich nach Ländle klingt. Es geht nach Bayerisch-Schwaben im Westen Bayerns. Diese Region wird von Franken im Norden, der Schwäbischen Alb im Westen, dem Allgäu im Süden und Oberbayern im Osten eingerahmt. Hier erkunden wir eine große Stadt und etliche mittlere und kleinere Städtchen. Wir werden in die Geschichte eintauchen und erfahren auch, welche Tradition des Handwerkes hier noch lebt. Sogenannte Lauschtouren ermöglichen es übrigens, Bayerisch-Schwaben auch ohne eigenen Guide über eine App einfach näher kennenzulernen. Naja, ist für uns nicht ganz so einfach möglich. Wir brauchen ja Stimmen am Radioreisemikrofon. Bevor wir die Hauptstadt dieses Regierungsbezirkes Schwaben, Augsburg, kennenlernen werden, gibt uns Ute Rotter vom Tourismusverband Allgäu-Bayerisch-Schwaben mal einen Überblick über diese schöne Region.
1: Es ist ein bisschen unser Problem, dass niemand so genau weiß, was ist eigentlich Bayerisch-Schwaben. Aber wir sind eben der schwäbische Teil Bayerns. Wir sind der Landstrich, wo Bayern Schwäbisch schwätzt. Wir haben natürlich auch innerhalb Bayerisch-Schwabens unterschiedlichste Dialekte. In der einen Ecke ist es mehr fränkisch geprägt, in der anderen mehr bayerisch geprägt, in der anderen wird es fast schon so württembergisch-schwäbisch, aber wir haben schon ein Bayerisch-Schwäbisch bei uns. Und ich denke, wir sind auch so eine gute Mischung aus dem Bayerischen und dem Schwäbischen. Das vereinigt sich bei uns zu einer schönen Mischung.
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1: Also wir haben ein schönes kulinarisches Erbe. Manchmal ist es ein bisschen schwer abzugrenzen. Da trifft sich wieder das Bayerisch-Schwäbische natürlich. Wir haben Knödel genauso wie die Bayern. Wir haben Maultaschen und Spätzle genauso wie die Schwaben in

0: Baden-Württemberg, bei uns vereinigt sich das. Also zu unserem kulinarischen Erbe gehören auf alle Fälle natürlich auch Kässpätzle und Spätzle gehören auch Maultaschen. Wir haben den Augsburger Zwetschgendatschi, wir haben die Nördlinger Stabenwurst, eine ganz berühmte Bratwurst. Und natürlich gibt es bei uns wie überall inzwischen sehr anspruchsvolle Gastronomen, die einfach alte Traditionen neu kulinarisch beleben, Crossover-Sachen mit reinbringen, die mit den regionalen Produkten arbeiten, die alte Gemüse, alte Getreide neu beleben. Solche Gastronomen haben wir inzwischen natürlich auch ganz, ganz viele.
1: Ihr esset unsere Spätzle.
0: Unsere Hauptstadt ist die Fuggerstadt Augsburg. Und dann gehören zu unserer Region noch 6 Landkreise. Das sind rund um Augsburg die beiden Landkreis Augsburg mit dem Naturpark Augsburg Westliche Wälder und das Wittelsbacher Land, die Wiege der Wittelsbacher, berühmten bayerischen Wittelsbacher Geschlechts. Und dann haben wir noch 4 Landkreise entlang der Donau. Vom Landkreis Donau-Ries mit dem berühmten Meteoritenkrater Ries und der schönen Stadt Nördlingen mit der einzigen rundum begehbaren Stadtmauer Deutschlands. Über die Landkreise Dillingen, Günzburg bis hin zu Neu-Ulm.
2: Jetzt erzähle ich euch, warum wir heute drüber hin.
0: Wir sind per se eine Städteregion, weil wir neben der Fuggerstadt Augsburg unheimlich viele kleine, charmante Städte mit großer Historie haben. Also es gibt unheimlich viele tolle Städte bei uns zu sehen, auf engem Raum eigentlich. Deswegen auch Stadthupferl, weil man wirklich über so wie Inselhopping, Stadthopping, kann man ganz, ganz viele tolle Städte bei uns besichtigen. Dadurch, dass wir so große Namen haben wie das Legoland Deutschland, aber auch die Augsburger Puppenkiste oder Käthe Kruse in Donauwörth, sind wir auch eine Familienregion. Bei uns gibt es also für Familien auch sehr, sehr viel zu erleben. Wir haben eine sehr, sehr schöne Natur mit den vielen Flusstälern. Dadurch sind wir auch eine Radregion. Also wir haben ganz viele schöne Flussradwege, die sich individuell über die Achse der Donau kombinieren lassen. Und das Wandern oder auch Spazierwandern wird auch immer aktueller und populärer bei uns. Unsere Region ist eine klassische Kurzurlaubs- und Ausflugsregion. Die Leute buchen jetzt nicht unbedingt eine Woche oder 2 Wochen Urlaub in Bayerisch-Schwaben, sondern man macht zum Beispiel einen Städteausflug nach Augsburg und fährt dann noch vielleicht 2 Tage Radeln im Donautal oder sowas. Oder man geht mit der Familie ins Legoland und hängt irgendwas anderes dran. Und wir sind keine klassische Urlaubsregion für einen längeren Urlaub, sondern eine klassische Kurzurlaubs- und Ausflugsregion. Als Highlights bei uns kann man nennen die Fuggerstadt Augsburg, inzwischen UNESCO-Welterbe. Wir haben ein zweites UNESCO-Welterbe mit dem UNESCO Global Geopark Ries, wo auch die Astronauten früher schon der NASA trainiert haben, heute der NASA und der ESA durch diese einzigartigen Gesteinssachen. Man kann diesen Geopark auch ganz toll erleben, weil es da einfach Erlebnispfade, Geotope für Kinder auch gibt. Also Geologie live kann man da erleben. Was gehört noch zu unseren Highlights? Das Legoland natürlich, Legoland Deutschland, da kommen die Leute von überall her, weil es das einzige im deutschsprachigen Raum ist. Und unsere kleinen historischen Städte sind unser Highlight.
3: Ein paar dieser Städte erkunden wir in der Radioreise. Es ist dieses besondere Flair entlang der romantischen Straße sowie auch der zahlreichen Burgen, Schlösser und Klöster. Wer durch Bayerisch-Schwaben läuft, der ist auf den Spuren von Römern, Fuggern und Wittelsbachern. Politisch gehört diese Region zum Freistaat Bayern. Früher hatte sie mit dem heutigen Schwaben innerhalb von Baden-Württemberg einen größeren gemeinsamen Kultur- und Sprachraum gebildet. Später haben sich die Grenzen verschoben und durch die Neuordnung des Königreiches Bayern ist Bayerisch-Schwaben schließlich bayerisch geworden. Wir starten nun unsere Stadthupferl-Tour in Augsburg. Mit 300.000 Einwohnern ist sie damit die drittgrößte Stadt in Bayern. Es ist eine Welterbestadt mit Relikten aus der Römerzeit und auch aus der berühmten Fuggerei. Auch das werden wir erklären. Hier stehen Renaissancebauten und man findet auch das UNESCO-Welterbe Historisches Wassermanagementsystem. Auch das ein Thema hier in der Sendung. Ja, Augsburg ist einerseits historisch, andererseits jung, denn es ist eine Universitätsstadt. Wir folgen nun mit dem Radioreisemikrofon Katja Friedelmeier von der Region Augsburg Tourismus GmbH.
4: Also Augsburg nennt sich Römerstadt als eine der ältesten Städte Deutschlands, nennt sich Mozartstadt. Die Ursprünge der Mozarts liegen hier in der Region, nennt sich Friedensstadt. Wir haben das Friedensfest, einen weiteren Feiertag, den sonst niemand in Deutschland hat. Wir sind natürlich Fuggerstadt, wofür wir vor allem bekannt sind mit der Familie Fugger, wo auch die weltberühmte Fuggerei hier ist. Wir sind auch Wasserstadt. Wir haben das UNESCO-Welterbe des Augsburger Wassermanagementsystems seit 2015. 2019 hier. Wir sind Brechtstadt. Augsburg nennt sich mittlerweile viele Titel. Natürlich ist Augsburg für die Fugger bekannt. Die Familie Fugger ist seit dem 14. Jahrhundert in Augsburg und hat es geschafft, sich innerhalb von 2 Generationen vom einfachen Handwerker zu einer Bankiers- und Kaufmannsfamilie zu entwickeln. Am bekanntesten ist Jakob Fugger, der Reiche. Er war in Venedig in der Schule, hat dort viel über die Wirtschaft gelernt und dieses Wissen mit nach Augsburg gebracht und somit auch Augsburg zusammen mit anderen reichen Patriziatsfamilien wirklich zu einer Stadt entwickelt, die eine Handels- und Finanzmetropole im Mittelalter und in der frühen Neuzeit wurde, hatte Verbindungen weltweit. Man kann sagen, er hat es geschafft oder auch die Generation danach wirklich eine erste Art der Globalisierung zu entwickeln. Es gab den Handel bis nach Indien, bis nach Lateinamerika und so weiter. Und natürlich sind die Fugger auch bekannt eben für die Fuggerei, die älteste Sozialsiedlung der Welt tatsächlich, wo bedürftige Menschen für eine Jahresmiete von 88 Cent auch heute noch leben können und dürfen.
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4: Die Augsburger Puppenkiste, vermutlich bei vielen in Deutschland noch bekannt. Früher wurden da ja auch Vorstellungen im Fernsehen übertragen.
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4: Die Augsburger Puppenkiste wurde nach dem Zweiten Weltkrieg gegründet und gibt es bis heute in einem sehr schönen Theater, in einem ehemaligen Hospitalsgebäude. Sie haben Vorführungen mit den Marionetten, entwickeln jedes Jahr auch neue Geschichten. Es gibt Kindervorführungen, es gibt auch Erwachsenenvorstellungen und auch ein Museum dazu mit einer sehr süßen Ausstellung, wo man die älteren Figuren wie Urmel von Urmel aus dem Eis oder auch Jim Knopf auch sehen kann.
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4: Augsburg hat eine lange Textiltradition. Man weiß, dass es schon im 13. Jahrhundert hier vor allem im Handwerkerviertel viele Wasserräder gab. Es gibt die Wasserkanäle, mithilfe derer sich eben viele Handwerksbetriebe hier angesiedelt haben. Und Augsburg wurde auch dank vor allem des Weberhandwerks reich und sehr einflussreich im damaligen Heiligen Römischen Reich, Deutsche Nation. Und auch später, auch im Industriezeitalter, in der Industrialisierungszeit spielte Augsburg immer eine sehr wichtige Rolle, war oft Vorreiter. Es gab die allererste Fabrik hier 1770 auf europäischem Festland nach England. Hat sich natürlich verändert. Wir wissen, es gibt nicht mehr so viele Handwerksbetriebe. Es ist viel maschinell geworden, viel abgewandert in den asiatischen Raum. Aber wir haben durchaus immer noch auch kleinere Handwerksbetriebe. Auch zum Beispiel gibt es immer noch eine aktive Gerberei, die immer noch mit den Lederstücken wirklich, wo sie auch aus dem hauseigenen gemachten Leder zum Beispiel immer noch Lederhosen produzieren. Ich finde vor allem einfach schön, durchs Lechviertel, durchs Handwerkerviertel zu spazieren und dann hochzukommen in die Maximilianstraße. Es öffnet sich der Blick oben in der sogenannten Oberstadt, wo die reicheren Familien gelebt haben. Die Maximilianstraße wird heute auch auf die Prachtmeile Augsburgs genannt, mit auch wunderschönen Stadtpalästen, unter anderem auch dem Wohnhaus von Jakob Fugger, sehr beeindruckend, mit dem Schätzlerpalais daneben. Also mein Highlight von Augsburg sind diese ganzen Gebäude und diese Vielfalt an verschiedene Architektur und dieses Zusammenspiel aus diesen prachtvollen Stadtpalästen und dann hier diesen bisschen kleineren, süßeren, sag ich mal, Handwerkerhäuschen.
3: Katja Friedelmeier mit einem Rundgang durch ihre Heimatstadt. Augsburg zählt mit ungefähr einem Drittel Grün- und Waldfläche heute übrigens zu den grünsten Großstädten in Deutschland. Der Augsburger Stadtwald ist der größte bayerische Auwald und ein beliebtes Naherholungs- und Freizeitgebiet. Gerade in Zeiten des Klimawandels sicher ein großes Plus in puncto Lebensqualität.
4: Augsburg ist natürlich auch wichtig hinsichtlich der Religionsgeschichte. Augsburg war früher zunächst Bischofsstadt. Der Bischof hatte eine sehr wichtige Rolle hier, nicht nur religiös, sondern auch politisch. Und später ist Augsburg auch bekannt dafür, dass Martin Luther hier zum Beispiel war, 1518, um seine Thesen, die er ein Jahr zuvor geschrieben hat, zu widerrufen. Er sollte sie widerrufen vor einem Gesandten des katholischen Papstes. Das hat er nicht getan, wurde daraufhin auch als vogelfrei erklärt. Und das brachte einiges ins Rollen hier in Augsburg bis hin zu der Confessio Augustana, dem Augsburger Bekenntnis 1530, das hier verlesen wurde, das bis heute die Grundschrift des Protestantismus ist. Und einige Jahre später, 1555, wurde hier auch der Augsburger Religionsfrieden ausgerufen. Augsburg war somit mit die erste Stadt im Reich, wo die katholische und die protestantische Glaubensrichtung erlaubt wurden, akzeptiert wurden, wo die Bürger frei wählen konnten, an welche Konfession sie glauben wollen.
3: Jedes Jahr am 8. August feiert Augsburg das sogenannte Hohe Friedensfest, eine Tradition seit dem Jahr 1650. Anlass war die Wiedererlangung der freien protestantischen Religionsausübung nach dem Dreißigjährigen Krieg. Zunächst stand das Fest über Jahrhunderte im Zeichen der Konfession, aber seit dem 20. Jahrhundert ist es für alle Glaubensrichtungen ausgerichtet. Der älteste Teil der Stadt und auch diese südlichen Viertel, sie liegen auf einem Ausläufer einer Hochterrasse. Augsburg liegt, das mag man gar nicht glauben, an gleich drei Flüssen. Lech kennt man aber weniger bekannt sicher, Wertach und Singold. An Wasser hat der Stadt also nie gemangelt.
4: Das Besondere am Augsburger Wassermanagementsystem, das seit 2019 UNESCO-Welterbe ist, ist diese Kombination aus Technik, aus Kunsthandwerk. Hier in Augsburg wurde sehr früh das entwickelt, dass man Trink- und Brauchwasser trennt, also Thema gesunde Trinkwasserversorgung der Bewohner. Aber genauso war das Wasser sehr wichtig auch für die Handwerksbetriebe, damit Augsburg sich zu so einer florierenden Handelsmetropole im Mittelalter entwickeln konnte. Da war das Wasser ganz bedeutsam für den Antrieb der Wasserräder, für die Benutzung für dieses Handwerk. Man hat sich ja gefragt, wie bekommt man das saubere Trinkwasser, das ebenerdig natürlich läuft, das aus dem Stadtwald Richtung Stadt fließt, wie bekommt man dieses Wasser hinauf in die höher gelegene Oberstadt, wo viele der reichen Familien gelebt haben, wo die Stadtpaläste sind, unter anderem auch der Fugger und anderer Patriziatsfamilien. Und man hat hier sehr früh, Anfang des 15. Jahrhunderts, diese Technik entwickelt, dieses Wasser mithilfe dem System der kommunizierenden Röhren hoch zu pumpen. Hier unten im Fliesenkanal befand sich ein Wasserrad. Das hat ein Pumpsystem angetrieben, mithilfe dessen das saubere Trinkwasser hochgehoben wurde, in einer Röhre hochgepumpt wurde und durch eine zweite Röhre wurde es dann in die Oberstadt weitergeleitet. Also ab dem Moment, wo das Wasser sozusagen hochgepumpt wurde, benötigte man keine weitere Technik, keine weitere Maschine, kein Strom, nichts, um das Wasser zum Fließen zu bringen in der Oberstadt. Hier hat man ab 1412 schon das Wasser gepumpt. Der große Wasserturm ist der vermutlich älteste Wasserturm Mitteleuropas. Der ist von 1416 und der kleinere Wasserturm von 1470. Und dann gibt es hier in dem Ensemble auch noch einen dritten Wasserturm, den sogenannten Kastenturm von 1599. Das war eben dann ganze 100 Jahre später, weil man in dieser Zeit in der Oberstadt die drei Prachtbrunnen, die auch Teil vom UNESCO-Welterbe sind, erbauen hat lassen, um der Welt zu zeigen, wie reich wir sind, wie reich wir an Wasser sind. Und da haben die zwei Wassertürme, die es bisher gab, nicht gereicht für die Versorgung. Deswegen wurde dieser Kastenturm noch extra für die drei Prachtbrunnen gebaut. Das Augsburger Trinkwasser gehört zu den besten in Deutschland. Es wird natürlich regelmäßig die Qualität geprüft. Es finden sich keinerlei Schadstoffe darin. Es wird nichts künstlich noch aufbereitet, sondern wir können das Wasser wirklich so trinken, wie es aus unserem Augsburger Stadtwald kommt. Durch die Erdschichten, durch die Steinschichten geschieht dort eine natürliche Reinigung und Filterung. Und auch ja, das ganze Augsburger Gebiet kann immer noch mit den Ressourcen aus dem Wasser aus dem Stadtwald versorgt werden.
3: Das Augsburger Wassermanagementsystem, so dieser etwas sperrige Name, war damals richtungsweisend gewesen. Inzwischen ist es UNESCO-Weltkulturerbe. Augsburg ist Fuggerstadt. Ja, diesen Begriff hört man immer wieder. Die Fugger waren eine einflussreiche Kaufmanns- und Bankiersfamilie, die im 15. und 16. Jahrhundert zu einer der reichsten Dynastien Europas aufstieg. Im Jahr 1521 hatte Jakob Fugger, genannt auch der Reiche, die Fuggerei gegründet. Es ist die älteste noch bestehende Sozialsiedlung der Welt. Bedürftige Menschen wohnen dort bis heute für eine ganz niedrige jährliche Kaltmiete. Sophie Dost arbeitet in der Fuggerei.
5: Die Fuggerei ist nur eine von 9 Stiftungen, die wir hier insgesamt verwalten. Wir kümmern uns quasi um den Erhalt der Fuggerei, um den laufenden Betrieb, um die Bewohner natürlich. Hier sitzen zum Beispiel auch Sozialpädagoginnen. Die Menschen, die hier leben, bewerben sich ja auch, kommen hierher aus einem bestimmten Grund. Und diesen Bewerbungsprozess führen beispielsweise hier bei uns die 2 Sozialpädagoginnen durch. Man kann hier wohnen für 88 Cent Jahreskaltmiete. Das ist ja so das Besondere und Einzigartige. Man muss dafür aber auch bestimmte Kriterien erfüllen. Und die werden von den Sozialpädagoginnen quasi erstmal hier geprüft. Zum einen ist man bedürftig, das heißt, man darf nur ein bestimmtes Einkommen haben. Ist man katholisch, in der katholischen Kirche gemeldet? Das hat die Gründe, dass zu der Miete, zu den 88 Cent, gehören auch 3 Gebete. Das hat der Stifter Jakob Fugger so in seiner Stiftungsurkunde 1521 festgeschrieben, dass man für ihn und seine Nachfahren 3 Gebete sprechen soll. Das 3. Aufnahmekriterium ist, also man muss in Augsburg wohnhaft sein. Man kann sich nicht hier bewerben, wenn man quasi außerhalb von Augsburg lebt. Das sind erstmal die Grundkriterien, die hier geprüft werden. Und wenn das passt, dann suchen die Sozialpädagoginnen eine passende Wohnung für den Menschen auch aus. Also es ist nicht so, dass Wohnung ist frei. Person X steht auf der Liste jetzt ganz oben, sie kommt in die Wohnung so, sondern die Liste wird erstmal gefüllt nach Dringlichkeit. Also da stehen so circa 100 Personen auf dieser Liste und es kommt quasi der als nächstes dran, der die Wohnung jetzt am dringendsten benötigt.
3: Das ist also die allgemeine Erklärung. Mit einer Bewohnerin der Fuggerei, da konnten wir auf dieser Reise persönlich sprechen. Aus verständlichen Gründen wollen wir den Namen der Frau nicht nennen. Sie hatte, bevor sie in der Fuggerei einziehen konnte, an einer Krebserkrankung gelitten und musste jahrelang um ihre ohnehin kleine Rente kämpfen.
6: Hier, das ist himmlisch. Ich meine, ich war als Kind schon mit meinen 10 Jahren, damals 3. Klasse, jetzt erst einmal in der Fuggerei. Und ich wollte einmal hier klingeln, aber nicht, weil ich die Klingel ausprobieren wollte, sondern ich habe mir einfach gedacht, was sind das für tolle Menschen, die in so einer tollen Umgebung einfach wohnen. Das ist so kuschelig. Also ich meine, heute würde man sagen Schlumpfhausen oder keine Ahnung, irgendwas. Es ist einfach was Außergewöhnliches, als wie man es halt kennt. Und als Kind habe ich mir gedacht, es muss wahnsinnig tolle Leute sein, die einfach so eine gemütliche Umgebung um sich haben. Ja, und dass ich dann irgendwann mal selber reinkomme, das habe ich zu der Zeit so niemals gedacht. Als ich hier das Jahr gekriegt habe, fühlte ich mich erstmal 3 Kilo leichter, weil ganz viele Sorgen einfach weggefallen waren. Und ich habe mich wirklich auf die Waage gestellt, weil das war wirklich also leichter. Und ja, ich weiß, diese Miete würde ich mein Leben lang leisten können, die Nebenkosten ebenfalls. Wobei, ich meine, diese 88 Cent, ich meine, die Leute mal hören, hier ist nichts isoliert, das ist ja alles irgendwie museummäßig. Also die Fenster sind zwar doppelt verglast, aber ich meine, es ist ganz schön kalt im Winter, wenn man sich da nicht Heizung aufdreht. Und die ist natürlich ja, bei den Nebenkosten dann im Winter ziemlich hoch, aber im Sommer habe ich dafür keine. Am Anfang konnte ich das noch gar nicht glauben, dass es meins ist. Ich habe das hier alles irgendwie dann gemacht, als ob ich das für irgendjemanden Haushalt irgendwie mache, vor allem der Garten. Also war jetzt erstmal das Unkraut wahnsinnig gestanden. Aber mittlerweile habe ich ihn dann hergerichtet. Ich bin glücklich, dass es sowas gibt. Ich bedanke mich dafür, dass ich da rein durfte. Und das mache ich nicht bloß die 3 Gebete, sondern die kommen bestimmt öfters. Weil wie will man sich für sowas Tolles bedanken? Dieser Mensch hatte mehr Geld, als ich mir jemals träumen kann, dass ich jemals zwischen meine Finger irgendwann haben würde. Und wenn er sagt, ihm reichen die 3 Gebete zu unserer Miete, dann macht man das doch gern. Also in der Straßenbahn, beim Doktor, im Wartezimmer, selbst beim Zahnarzt, während er hier meint, seine, ich meine, was will man machen? Ich meine, das geht nebenbei. Beim Rasenmähen, also ich weiß gar nicht, wie oft am Tag, aber so 10-mal reicht er gar nicht manchmal.
3: Ja, es war deutlich herauszuhören, wie glücklich sie ist in ihrer 60 Quadratmeter Wohnung samt kleinem Garten. Derzeit leben in der Vogerei rund 140 Menschen. Der Großteil von ihnen übrigens sind ältere Damen, denn die zunehmende Altersarmut trifft ja Frauen besonders. Für ein paar Euro kann man diese Vogerei auch besuchen und da ein sehr schönes Museum besichtigen, das das Leben dieser Menschen dokumentiert, noch sehr viel ausführlicher, als es wir hier tun konnten in der Sendung. Wir nehmen nun einen Schluck Augsburger Bier und entdecken dann später andere Städte in Bayerisch-Schwaben auf dieser Stadthupfertour. Wie immer an dieser Stelle, auf Weiterhören!

0: Richtet auf eure Lauscher, denn hier spricht der Tauscher. Der Alexander grüßt Sie alle miteinander und wünscht auf diese Weise eine schöne Radioreise. Wir traben durch Bayerisch-Schwaben. Noch eine Etappe in der Hauptstadt des Regierungsbezirkes in Augsburg, dann geht es in die kleineren Städte. Ja, Bayern und Bier sind unzertrennlich. Schon lange aber vor der Gründung von München stand in Bayerisch-Schwaben eine Hochburg der Braukunst und Kultur. Nämlich, genau, Augsburg. Bereits 360 Jahre vor dem Erlass des Reinheitsgebotes gab es hier Vorschriften zur Bierqualität. Im Jahr 1156 erließ Kaiser Barbarossa für die Stadt Augsburg das Stadtrecht, in dessen Rechtsverordnung erstmals auch die Qualität des Augsburger Bieres erwähnt wurde. Dieses Augsburger Reinheitsgebot könnte somit das erste der deutschen Biergeschichte sein. Wir haben uns im Brauhaus Riegele, Augsburgs größter Privatbrauerei, ein Glas gegönnt. Sebastian Priller Riegele betreibt das Brauhaus bereits in 28. Generation. Ja, den ersten Schluck, den nimmt ein anderer Sebastian, nämlich der Pfitzer, mit seiner Hommage an diese wunderschöne Schwabenmetropole.
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2: Also Augsburg hat eine tolle Braukompetenz und auch Braugeschichte. Und wir selbst gehen zurück bis ins Jahr 1386. Und jeder, der nach Augsburg kommt, sollte mal durch die Altstadt, durch die Bäckergasse schlendern. Dort waren die Brauer und die Bäcker zusammengepfercht, weil es gab die Lechausläufe. Da konnte man gut brauen, man hatte Wasser, man konnte aber auch gut löschen. Und dann quasi mit dem Wachstum der Stadt hat auch die Brauerei sich immer weiterentwickelt. Damals immer versucht, an die Stadttore zu kommen. Da war der Absatz gesichert. 1911 sogar außerhalb der Stadttore. Aber heute hat die Stadt uns wieder überholt. Wir sind also wirklich im Herzen der Stadt Augsburg und halten hier die Brautradition aufrecht. Das werde ich oft gefragt, was ist die wichtigste Zutat für Bier? Und ich sage, es ist Leidenschaft, Hingabe und Wissen. Und das geht und oft auch um kleine Details. Unser Steckenpferd ist die Hefe. Eine normale Brauer hat vielleicht ein, zwei Hefen. Wir haben 210 Hefenstämme im Haus. Wir forschen in der Hefe und so kann man bei uns auch über 24 Sorten verkosten.
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2: Das Bier ist eine flüssige Lebensfreude, die die Menschen zusammenbringt. Wir sagen immer, hock die Herren, dann sind wir mehrer. Und am Schluss, wenn es nicht reicht, haben wir einen Bierladen. Da kann man auch schön für zu Hause von der Biermarmelade bis über das Ried bei die Uhr halt alles mitnehmen.
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2: Ich finde, wenn man zu uns kommt, dann soll man Bier erleben. Das heißt, man läuft durch kein Museum, sondern man läuft wirklich durch die altehrwürdigen Brauanlagen. Aber wir haben auch dann ganz besondere neue Highlights. Man kann bei uns 51 Meter auf den Kamin hochklettern und dann mit einem sogenannten Flugrausch rüber in den Biergarten fliegen. So eine Art Flying Fox. Wir machen Bier am Lagerfeuer und das in der Stadt finde ich auch wahnsinnig schön zum Entspannen. Was mich unbändig freut, ist, wenn die Menschen zusammenkommen und mal wieder in dieser schnelllebigen Zeit zu sich finden und beim guten Gespräch und nicht nur beim Handy sitzen. Bier, ja, ich finde, es ist kein Getränk. Für mich ist Bier eine Philosophie. Und für mich ist Bier in dieser Welt eigentlich das, was die Menschen zusammenbringt. Bier ist flüssige Lebensfreude und das sehe ich wirklich tief in meinem Herzen so. Und ich habe hier so nette Gespräche im Wirtshaus, wo man ganz unvermittelt jemanden kennenlernt. Wir haben auch viele Bänke, eben nicht nur Stühle. Das heißt, man hockt sich bei uns zusammen. Und am Anfang in der heutigen Zeit ist das der eine oder andere vielleicht gar nicht mehr gewohnt. Aber immer, immer am Schluss sagen alle, Mensch, das war nett. Natürlich, wenn man so wie ich das Bier liebt, dann habe ich mich da ein bisschen rein versteift. Ich wurde 2009 Vize-Weltmeister der Biersommeliers und 2011 konnte ich dann die Weltmeisterschaft gewinnen und den Pokal nach Augsburg holen. Meine Frau sagt immer, wer bei mir einen Bierknopf drückt, kommt unter 2 Stunden nicht weg.
3: Ich hob einen durch.
2: Die Welt des Bieres ist so unfassbar groß und so unfassbar spannend. Da gibt es so viel zu entdecken. Und immerhin 24 Sorten kann man bei uns entdecken.
3: Ich hab einen Durst.
2: Wir wollen aber Bier auch erlebbar machen. Wer einen Braukurs machen will, eine Brauereiführung, eine Bierverkostung, alles das ist bei uns natürlich möglich. Man kann aber einfach im Wirtshaus zusammenhocken, wie wir sagen, ein paar halbe genießen. Und das ist wirklich eine Reise wert.
3: 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Der Gemütlichkeit.
0: ein Prosit. Biergenuss wird großgeschrieben in Bayerisch-Schwaben, wobei auch Sebastian Riegeler einräumt, dass die Dosis eben das Gift macht. Es ist ja jenes Gift, auf das wir gelegentlich ungern verzichten. Aber wenn der Doktor dann mal von erhöhter Harnsäure spricht, dann weiß man, was nicht ganz so gut für den Körper ist. Wer auf der Autobahn zwischen Augsburg und Ulm unterwegs ist, der verbindet mit Günzburg automatisch das Legoland. Es ist großflächig plakatiert. In diesem Feriendorf sind mehr als 57 Millionen Legosteine verbaut. Hier warten 11 Abenteuerwelten darauf, entdeckt zu werden. Günzburg punktet aber nicht nur mit der Nähe zu diesem Erlebnispark. Die mittelalterliche Innenstadt mit der Fußgängerzone, die durchaus mediterranes Flair erkennen lässt, machen eben diesen Charme von Günzburg aus. Günzburg ist übrigens Teil des schwäbischen Barockwinkels, deshalb, weil sich in dieser Gegend besonders viele Barockkirchen befinden, deren Türme meist mit einer Zwiebelkuppel abgeschlossen sind. Richard Denk, den man hier gerne den Richie nennt, der führt uns durch dieses geschichtsträchtige Städtchen. Es liegt auch für Pedalritter recht günstig.
4: Wir haben hier den Donauradwanderweg, der hier vorbeigeht, aber viele Radler machen hier einfach einen Abstecher rauf in die Stadt Günzburg, weil es einfach schön ist. Der Radtourismus hat eigentlich in den letzten 20 Jahren enorm zugenommen und wie gesagt, gerade dieser Fernradweg, die Donau entlang oder die Radwege Richtung Allgäu hinunter und auch der Landkreis Günzburg selber hat ein sehr dicht gestaffeltes Radwegenetz. Es haben im Laufe der, ja man kann schon sagen Jahrtausende, viele Völkerschaften und viele alte Kulturen ihre Spuren hinterlassen. Die sind gekommen und gegangen. Die ersten, die sich wirklich hier festgesetzt haben, waren vor knapp 2000 Jahren die Römer. Die Römer hatten die Gebiete Gallien, den Rhein entlang und die Gebiete runterwärts, Österreich, Ungarn, das Noricum. Und sie wollten diese Ecke abkürzen und haben deshalb 15 vor Christus das damalige Rätien, das Gebiet bis zur Donau, erobert und im Lauf der folgenden Jahrzehnte ihre Herrschaft dort gefestigt. Und Günzburg spielte insofern eine Schlüsselrolle. Es gab hier zum einen den Donauübergang und einen Kilometer weiter einen Hafen, einen römischen. Und zwischen diesen beiden Kastellen, die über insgesamt 4 Jahrhunderte mehr oder weniger Bestand hatten, da gab es immer mal wieder einen Neubau. Da entwickelte sich eine zivile Versorgungssiedlung und das ist praktisch der Ursprung der heutigen Stadt Günzburg. Die Römer haben uns den größten römischen Friedhof nördlich der Alpen hinterlassen und die ältesten Gräber, die man bis jetzt gefunden hat, die stammen aus den 40er Jahren des ersten Jahrhunderts. Also auf gut Deutsch, Günzburg ist 2000 Jahre alt.
5: Du Günzburg, mein herrliches Städtchen am schönen Donaustrand.
4: Der Name ist überliefert von einer keltischen Flussgottheit Goncia. Da hat ein Centurio Gaius Flavius Fabentanus um das Jahr 250 herum hier einen entsprechenden Weihestein gestiftet. Und es heißt immer Günzburg an der Donau. Der Schicksalsfluss der Günzburger ist aber die Günz, die hier in die Donau mündet. Wobei es gibt in Günzburg nicht nur eine Günz, es gibt 4 Günzarme und insgesamt 15 Günzen mit verschiedenen Namen im Volksmund.
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4: Die interessanten Gebäude, die es noch gibt, die stehen in der Oberstadt. Wenn wir hier raufkommen, dann stehen wir hier vor dem unteren Tor, das Wahrzeichen der Stadt. Der Unterbau ist aus der Anfangszeit vom 14. Jahrhundert. Der Turm wurde praktisch geändert im Zuge des Schlossbaus. 1580 rum wurde barockisiert und das ist die Form, die wir heute noch vor uns sehen.
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4: Also was man sich auf jeden Fall nicht entgehen lassen sollte, zum einen das Ensemble an der Südwestecke mit Schloss und Münze, jetzt Rathaus und der Hofkirche. Und genau auf der gegenüberliegenden Ecke der Altstadt die Liebfrauenkirche des Dominikus Zimmermann. Günzburg hat die längste Cappuccino-Meile Schwabens, länger als am Augsburger Rathausplatz. Einfach weil der Marktplatz schön ist und im Sommer die ganzen Cafés Außenbestuhlungen haben. Besuch uns Günzburg mal bei schönem Wetter im Sommer, da ist die Hölle los am Marktplatz. Ich bin Fan des Günzburger Weizenbiers. Das ist die einzige Brauerei in Günzburg, die wir jetzt noch haben, die also im privaten Besitz ist. Zu Günzburgs Boomzeiten, Ende des 18. Jahrhunderts, hatten wir in Günzburg 26 Gasthöfe, davon 19 hier am Marktplatz. Und von diesen 19 hatten 14 ihr eigenes Braurecht, also 14 Brauereien. Gut 100 Jahre später, 1910, gab es noch 6. In meiner Strom- und Drangzeit, Ende 70er, Anfang 80er Jahre, waren es noch 4. Und jetzt haben wir halt nur eine. So ist der Lauf der Zeit. Aber das Bier ist hervorragend.
0: Ja, da hätten wir wieder den Beweis. Bier und Wirtshaus sind einfach schwäbisches Kulturgut. Sie stehen stellvertretend für die Lebensweise der Menschen in Stadt und Land. Und sie stehen für die typisch schwäbische Gemütlichkeit. Denn in Schwaben sagt man, nur nicht huddle, also nur die Ruhe, keine Eile. Gilt auch für diese unsere Sendung. Die Donau ist immer wieder unser Begleiter, auch wenn wir Leipheim erreichen. Die Altstadt birgt viele verborgene Schätze, vom Schloss aus dem 16. Jahrhundert bis hin zur fast vollständig erhaltenen Stadtmauer. Und so führt dann unsere Tour frisch gestärkt von hier aus weiter nach Lauingen. Wahrzeichen von Lauingen, dieses kleine Städtchen, ist der 54 Meter hohe Schimmelturm. Ein Wachturm aus dem 15. Jahrhundert mit einem großen Weitblick über diese Region. Und auch Lauingen schauen wir uns einmal aus kulinarischer Sicht an und besuchen hier die Bäckerei Himmelbeck. Dieser Handwerksbetrieb, der blickt auf eine lange Familiengeschichte zurück, wie uns Seniorchef Jürgen Lenze erzählt.
6: Himmelbeck ist ein alter Hausname, den es schon tatsächlich über 300 Jahre gibt. Und wir haben angefangen, alles aus der Backstube rauszuschmeißen, was wir nicht nachvollziehen können, was wir nicht verstehen. Weil es gibt einfach Enzyme, es gibt Emulgatoren. Und als normaler Bäcker, der keine Chemie studiert hat, kann ich das eigentlich gar nicht mehr richtig nachvollziehen. Wir arbeiten jetzt eigentlich vollkommen mit natürlichen Rohstoffen. Wir haben ein Dinkelbaguette mit einer ganz langen Teigführung. Zusätzlich kommt in den Teig auch noch ein gekochtes Dinkelbrühstück rein. Da wird also Mehl mit heißem Wasser überbrüht, sodass das aufquillt wie ein Grismus und das wird wieder in den Teig zugesetzt. Das sind so kleine Bäckerkunstgriffe, mit denen wir viel Feuchtigkeit ins Brot bringen und dadurch wird das Baguette eigentlich, macht Spaß, auch noch am zweiten Tag zu essen. Und durch die lange Teigführung arbeiten die natürlichen Enzyme, die in der Hefe drin sind, die im Mehl von Haus aus vorhanden sind. Und die schließen den Teig und die Getreidebestandteile so auf, dass man erstens einen super Geschmack hat durch die lange Gärung. Man hat eine Geräusche auch durch diese Prozesse. Und gleichzeitig tut es einem eigentlich auch gut, wenn man so ein Brot isst. Also man ist angenehm satt danach und hat nicht einen aufgeblähten Bauch. Wir sind einfach in dieser schwäbisch-süddeutschen Tradition verhaftet. Wir haben Spezialitäten wie jetzt zum Beispiel genetztes Dinkelbrot, die genetzten Semmel, die mit nassen Händen geformt werden, die man gar nicht über irgendeine Maschine laufen lassen kann. Das sind eigentlich Sachen, die jetzt eigentlich hier für die Region schon sehr typisch sind und auf die wir eigentlich auch stolz sind, die wir gerne herstellen. Also wir haben rund 60 Mitarbeiter bei uns in den Betrieben. Also alle Leute, die bei uns in der Backstube dabei waren und das mal gesehen haben, was wirklich dahinter steckt, die reagieren an sich begeistert. Denen gefällt das sehr gut und ich hoffe, dass die dann manchmal auch bereit sind, den Umweg zu uns zu machen und nicht alles auf einen Stopp im Supermarkt mitzunehmen.
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6: Wir haben so circa einmal im Monat Backstubenführungen. Und wir haben durchaus immer wieder mal Veranstaltungen, zum Beispiel für Gruppen, für Vereine, auch für Familien, die sagen, wir machen mal zusammen einen Abend in der Backstube. Und da legen wir dann Wert drauf, eigentlich, dass die Leute, die kommen, Informationen kriegen. Das ist das eine. Aber das andere ist einfach auch mehrere Teige aufarbeiten, so richtig mit den Händen in den Teig reingehen, damit man ein Gespür und ein Gefühl dafür kriegt, was für ein Beruf das ist und wie sinnlich das auch manchmal ist, wenn man so ein Material anfassen kann. Als meine Frau und ich den Betrieb übernommen haben, wollten wir eigentlich den Begriff Himmelbeck, unseren alten Hausnamen, schützen lassen und haben ein Patent darauf eingetragen. Daraufhin haben wir ganz schnell von einem Patentanwalt einen Brief bekommen, wir müssen alle Visitenkarten, alle Tüten, alles Material sofort vernichten. Es gibt eine Himmelbäckerei in der Oberlausitz in Sachsen und die hat die Rechte früher eingetragen und verbietet uns praktisch die Nutzung von dem Namen. Und dann haben die Patentanwälte ein paar Mal hin und her geschrieben. Und irgendwann haben wir uns ins Auto gesetzt und haben also die Kollegen besucht in der Oberlausitz. Und dann saßen wir bei Kaffee und Kuchen und haben uns also einfach unter Bäckern verständigt und haben gesagt, du bleibst in Sachsen, ich bleibe in Bayern und in Schwaben. Jetzt gibt es einfach in Deutschland zwei Himmelbäcker und die richtig gutes Gebäck machen. Und das freut uns beide.
0: Durchs Reden kommen Leute zusammen, heißt es ja bekanntlich in Bayern. Und in Sachsen sagt man, wenn es nicht ganz so schlimm ist, frisst schon Gebrot. Also Handwerker halten zusammen, gerade auch innerhalb einer Zunft. Den Lausitzer Himmelbäcker besuchen wir gerne mal später in dieser Sendung. Hier in der Radioreise sind wir ja in Bayerisch-Schwaben auf einer schönen Stadthupfertour. Wemding ist unser nächster Stopp auf dieser Reise durch kleinere und größere Städte des bayerischen Regierungsbezirkes Schwaben. Wemding liegt am Rande des Ries-Kraters, der durch den Einschlag eines Asteroiden entstanden ist. Es ist ein beliebter Wallfahrtsort mit der kleinen Basilika Maria Brünnlein. Jedes Jahr pilgern bis zu 200.000 Menschen zu diesem Ort. Die Stadtpfarrkirche St. Emmeran ist bekannt durch die ungleichen Brüder. Das sind nämlich zwei Türme, von denen der Nordturm gerade steht, während der Südturm bis heute geneigt ist. Und auch in Oettingen legen wir eine kurze Rast ein. Dieses Storchenstädtchen liegt im Norden des Geoparks Ries. Oettingen war einst eine Residenzstadt. Diese Fach- und Barockfassaden und auch dieses fürstliche Residenzschloss, Sie erinnern noch an diese Glanzzeiten von Oettingen. Es gab hier die gleichnamige Grafschaft, wobei allerdings zwei Grafen um die Herrschaft stritten. Das hatte sogar zu zwei verschiedenen Zeitzonen in einem Ort geführt. Wirklich war zwei Zeitzonen in einem Ort. Und wie so oft, es hing an der Religion, erzählt uns Stadtführer Karl Huber.
7: Die Stadt wurde geteilt zwischen den beiden Grafen. Einer der beiden Grafen ist zum evangelischen Glauben übergetreten, der Papst Gregor. Der hat den neuen Kalender, nicht mehr den julianischen Kalender, eingeführt. Er hat gesagt, das Jahr hinkt hinten nach. Wir müssen das Jahr um 11 Tage vorziehen. Dann hat man vom 4. auf den 15. Oktober um 11 Tage das Jahr nach vorne gerückt. Und diesen Kalender hat man bis zum heutigen Tag. Das ist der sogenannte gregorianische Kalender. Und den hat man überall eingeführt, sofern man katholisch war. Natürlich auch in Oettingen, sofern man katholisch war. Die Evangelischen haben diesen Kalender nicht übernommen. Und so gibt es Urkunden im Heimatmuseum, links das evangelische Datum, rechts das katholische. Das katholische war 11 Tage voraus. Und erst 130 Jahre später, um 1700, haben die Evangelischen diesen Kalender auch übernommen, den es bis zum heutigen Tag gibt. Es gab ja alles doppelt, zwei Grafen, zwei Hebammen, zwei Bürgermeister, zwei Nachtwächter. Und wenn man sich jetzt vorstellt, in dieser Zeit, als es eben dann diesen Kalender gab, sind die Nachtwächter, der Evangelische auf seiner Seite, der Katholische auf seiner Seite. Und dann sagt der Evangelische um die Weihnachtszeit zu seinem katholischen Kollegen, Kollege, frohe Weihnachten. Und er sagt, was heißt die frohe Weihnachten? Gut, nice. Er war nämlich um 11 Tage voraus. Man hat die Feste auch unterschiedlich gefeiert, eine ganze Zeit lang, bis man dann auch natürlich den Kalender übernommen hat, die Feste nach einheitlichem Ritus gefeiert hat. Die Evangelischen blieben unter sich und ein evangelisches Haus durfte nur wieder an einen Evangelischen übergeben werden. Und bei der katholischen Seite natürlich das Gleiche. Und man hat auch das gesehen an der Tracht, an der Kleidung. Und so gab es dann den sogenannten Rieser Bauernkittel, der blau ist, den die Männer getragen haben, weiß bestickt für die Evangelischen, rot bestickt für die Katholischen. Das war so das Erkennungsmerkmal, wenn man beispielsweise sich vorstellt, ein junger Mann geht von seinem evangelischen Heimatdorf in das Nachbardorf, das sowohl evangelische als katholische wohnen, zur Kirmeszeit und er sieht an der Tracht, an der Kleidung sieht er, die ist mit ihren bunten Farben katholisch, Finger weg, die hat gedeckte Farben, die passt zu meinem Gebetbuch, die kann ich anmachen.
8: Bete. Ja, genug, manche jung, manche alt, manche heiß, manche kalt.
7: Und ich habe neulich eine Führung gehabt und dann sagt mir aus einem Rieser Dorf ein Mann, seine 80-jährige Mutter sagt zu ihrer Enkelin, katholisch, dass du mir für Jahr kein Lutherischer bringst. Und lutherisch ist eher abwertend. Wir möchten evangelisch oder protestantisch genannt werden und nicht lutherisch. Lutherisch ist eher etwas abwertend und ein Schimpfwort.
0: Karl Huber mit der alten Geschichte. Inzwischen ist Oettingen auch die Stadt der Störche, aber das ist eben die Geschichte der Neuzeit. Denn bis in die 1970er Jahre gab es im ganzen Ries nur 5 oder 6 Storchenpaare. Doch dann eben setzte eine regelrechte Invasion ein.
7: In Oettingen gab es das Storchennest immer auf dem evangelischen Schloss. Und als das abgetragen wurde, weil die evangelische Linie ausgestorben ist, hat man den Storch angesiedelt auf einem ehemaligen Pfarrhaus. Störche haben bis zu 7 Eier. Es ist aber selten, dass die dann 7 Junge kriegen. Eine Redensart, der Storch bringt die Kinder. Die Kinder haben gesagt, wenn die Mama ein Kind erwartet hat, haben sie gesagt, lieber Storch, du Guter, bring mir einen Bruder. Dann die anderen, wenn sie ein Mädchen wollen, lieber Storch, du Bester, bring mir eine Schwester. Warum bringen die Störche die Kinder? Ganz einfach, die Störche sind sehr empfänglich, was Erdstrahlen anlangt. Die lassen sich beispielsweise von den Magnetfeldern der Erde leiten auf ihrem Weg nach Süden im Herbst. Und sie ließen sich nur dort auf den Häusern nieder, wo keine Erdstrahlen waren. Und die Erdstrahlen wirken sich auch aus auf die Fruchtbarkeit der Frau. Und das heißt dann, viele Störche auf dem Dach, viele Kinder. Keine Störche auf dem Dach, keine Kinder. So kam es eben so, diese Redensart, der Storch bringt die Kinder.
0: In Oettingen werden neben Storchensouvenirs auch Rundgänge sowie auch spezielle Storchenführungen für Kinder und Erwachsene angeboten. Das letzte Hupferl führt uns nun nach Nördlingen, ganz im Norden Schwabens, schon nah an der Grenze zu Mittelfranken. Nördlingens mittelalterliches Stadtzentrum, die Gassen und die bestens erhaltenen Bürgerhäuser zeugen noch von der tiefen Geschichte dieses Ortes. Die aus dem 14. Jahrhundert stammende und noch komplett erhaltene Stadtmauer hat 5 Tore und 16 Türme. Sie ist gut 2,5 Kilometer lang und ist komplett begehbar. Und auf diese Weise kann man dann die ganze Stadt umrunden, zu Fuß eben. Aber die Geschichte, die reicht noch viel, viel, viel weiter zurück. Vor 15 Millionen Jahren nämlich schlug in dieser Region ein Asteroid ein, bei dem das Nördlinger Ries entstanden war. Das ist ein nahezu kreisförmiges, tiefer liegendes Becken von gut 20 Kilometern Durchmesser. Die Folgen sind im Rieskratermuseum in Nördlingen sehr gut dokumentiert. Wir besteigen nun das Wahrzeichen Nördlingens, den rund 90 Meter hohen Turm der St. Georgskirche. Besser bekannt ist dieser Turm unter dem Namen Daniel und noch heute leisten Türmer hier ihren Dienst. Horst Lenner ist einer von ihnen.
9: Wir befinden uns jetzt gerade auf 70 Metern etwa, der ganze Turm ist 90 Meter hoch. Von dieser Balustrade mache ich meinen Wächterhof. Jeden Abend, ohne Pause, das ganze Jahr durch, wird hier immer in alle 4 Himmelsrichtungen so, xö, so gerufen. Und dieser Spruch kommt daher, die Gesellen waren die Wächter auf den Stadttoren. Deshalb musste man früher in 5 Richtungen rufen, weil wir 5 Stadttore haben. Und die mussten antworten und so war sichergestellt, dass sie wach sind. Das war ganz wichtig im Mittelalter, muss man sich vorstellen, waren die Städte stockdunkel und da war dieser Ruf für die Bevölkerung natürlich irgendwie eine Sicherheit. Es waren hier oben immer 2 Türme zugange, meistens parallel, denn einer musste immer wach sein. Früher konnten die gar nicht runtergehen. Die waren dann oben unter Umständen das ganze Jahr. Wenn zum Beispiel ein Familienfest war bei den Türmern, dann mussten die jemand bestimmen, der für sie raufgeht. Und das wiederum musste der Stadtrat bestätigen. Also der konnte nicht einfach runtergehen, so wie ich heute Abend oder morgen früh oder wann auch immer. Ne? Das war also ein harter Job. Also die waren ja Ausschau haltend nach Feuer, nach Feind. Also es musste immer jemand auf dem Turm sein, das heißt mit Übernachtung. Das machen wir heute nicht mehr verpflichtendermaßen, sondern wir bleiben halt oben, wenn wir 3 Tage Dienst haben, was soll ich runtergehen, nachts um 12:30 und in der Früh um 8 wieder hoch. Also bleiben wir gleich hier. Wir haben da unten ein Bett zum Aufklappen und so weiter. Und das Lustige ist, wenn ich das Bett aufgeklappt habe, ist dann sofort die Katze drin gelegen. Wir hatten hier eine Turmkatze, die Frau Wendelstein. Frau Wendelstein kommt daher, der Turm hieß im Mittelalter Wendelstein. Weil die Leute gesagt haben, wir gehen auf den Stein. Da waren die Häuser noch großteils aus Holz. Und deshalb haben die Katze eben Frau Wendelstein genannt. Und die ist dann inzwischen weltberühmt worden. Da kamen Fernsehteams aus Chile, aus Japan, um unsere Liebste, unseren Schatz hier, sagen wir Türmer, zu dokumentieren. Die Katze war angestellt. Das war dieses Außergewöhnliche. Und lief unter den Posten Taubenabwehr. Und es war wirklich so, als die Katze kam, auch als junge Katze, sind die Tauben sofort reißaus. Also da war keine mehr da. Und es ist auch keine mehr gekommen, nachdem sie nicht mehr da war. Also die hat wirklich gute Arbeit gemacht, die Frau Wendelstein. Und deshalb kam ja auch der Oberbürgermeister zum 10-jährigen Dienstjubiläum hoch, zum 15-jährigen und zur Verabschiedung in die Rente. War immer der OB da, ein paar Fernsehteams, ein paar Rundfunkteams und so weiter. Also da war immer ein Mordsauflauf. Wir haben dann gemerkt, dass er bestimmte Dinge nicht mehr macht, zum Beispiel an den Balken hochklettern und so weiter. Und dann hat eben der Tierarzt gesagt, das ist Arthrose, das kriegen die im Alter. Und dann sind natürlich diese 350 Treppen Gift. Und man hat dann aber schon gesehen, dass es schlechter hochläuft. Als wir das eben gespürt haben, habe ich bei der Stadt beantragt, dass wir sie runtertun. Dann war sie noch 2 Jahre bei mir. 1,5 Jahre waren richtig schön für sie noch. Dann kamen die üblichen Krankheiten, Niere, Leber. Und es hat sie ihr Auge verloren. Und dann ging es halt einfach dahin. Und dann ist sie am 26. Januar 26 verstorben.
0: Oh, das ist ja mein Geburtstag. Also denke ich ab nun immer am 26.01. auch an die Katze vom Türmer in Nördlingen. Was für eine süße Geschichte. Unser Höhepunkt im wahrsten Sinne am Ende eines Kurzurlaubs in Bayerisch-Schwaben, den wir gern verlängern. Denn wir haben Sendungen aus dem Allgäu und auch einige aus dem Schwabenländle in Baden-Württemberg. Der ganze Urlaubskatalog zum Hören und Sehen unter www.radioreise.de. Darin zu jeder Sendung die Podcasts und Bilder in den Blogs radioreise.de und überall da, wo man in Bayerisch-Schwaben gute Podcasts finden kann. Und damit grüße ich unsere Freunde in nah und fern. Goodbye, au revoir, adios, ciao, das wird ein Jahr, merhaba und shalom und in Bayerisch-Schwaben einfach ade.
10: Tirotzer, ich hoffe, Sie haben ganz viel Tolles über unsere Region Bayerisch-Schwaben erfahren und haben jetzt richtig Lust bekommen, auch mal selber zu uns zu kommen. Und wenn Sie Zusatzinformationen brauchen, unter www.bayerischschwaben.de.
0: Bleiben Sie schön reisefreudig, meine Damen und Herren, denn es gibt noch mindestens 1000 Orte in dieser Welt zu entdecken. In diesem Sinn, wie immer, bis bald.

0: Sehr geehrte Hörerschaft, hallo und herzlich willkommen zu einer neuen Runde Raritäten und Überraschungen hier auf KLFM. Hier werden wieder gezielt selten gespielte bis gar nicht mehr gespielte Titel herausgesucht und für euch rausgehauen. Dabei werden hier Seltenheiten aus vielen Musikrichtungen gespielt, um auch wieder ein bisschen Abwechslung in die deutsche Radiolandschaft mit einzubringen. Somit wünsche ich Ihnen hiermit wieder viel Spaß und gute Unterhaltung mit einem bunten Strauß an Melodien. Den Anfang macht denn gerade Propaganda, die Synthie-Pop-Gruppe aus Düsseldorf mit P-Maschinerie von 1985. Und die nächsten Überraschungen und Raritäten stehen schon in den Startlöchern. Viel Spaß.
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0: Liebe Hörerschaft,
1: in dem bunten Strauß an Melodien hörten Sie Sash with My Own Eyes von 2000. Außerdem Santana mit Evil Ways von 1969. Evil Ways war die zweite Single-Auskopplung aus ihrem Debütalbum nach der Bandgründung 1966 in San Francisco. Außerdem hörten wir Vampire Weekend aus New York City mit A Punk von 2006 und Loft mit Summer Summer von 1993. Ein von zwei Jamaikanern gegründetes deutsches Musikprojekt. Liebe Hörerschaft, wahre Abwechslung erleben Sie hier auf Kiel FM mit Raritäten und Überraschungen.
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2: Jetzt haben wir es 6:30. Sie hören Raritäten und Überraschungen hier auf KLFM. The KLF with Justified and Ancient von 1991 war der letztgespielte Titel. Davor hörten Sie Rihanna mit Man Down von 2011 aus dem Album Loud. Außerdem hörten wir OMD mit Elona Kay von 1980 aus der zweiten LP Organizations. Und davor hörten wir Ben featuring Jim mit Engel aus 2002. Und The Ronettes, Baby I Love You von 1963, eines der ersten Girlgroups überhaupt aus New York City. Und es geht weiter mit einem bunten Strauß an Melodien, mit Raritäten und Überraschungen.

Raritäten und Überraschungen auf Kehl FM. In dem letzten Block hörten Sie Beatsteaks mit I Don't Care As Long As You Sing von 2004. Außerdem hörten wir Wolfgang Petri mit Scheißegal von 1995. Außerdem hörten wir Mauro Picotto aus Turin mit Commodore von 2000 und Shakira mit Estoy Aquí, zu Deutsch Ich bin hier, von 1995. Ist auf dem dritten Album erschienen, bei dem sie gerade 18 Jahre alt war. Dieses Album hat ihr den ersten kommerziellen Erfolg beschert. Und zuletzt hörten wir den Italo-Disco-Klassiker Ranko mit Happy World von 1984. Und damit sind wir jetzt auch schon wieder fast am Ende dieser Stunde angelangt. Für ein eventuelles Interesse am Zuhören bedanke ich mich bei Ihnen, liebe Hörerschaft. Eine Stunde Raritäten und Überraschungen hören Sie voraussichtlich mittwochs und sonntags jeweils am Nachmittag. Am Mikrofon war Sebastian Scherner. Danke fürs Einschalten. Und bevor die nächste Stunde anbricht, gibt es jetzt nochmal Melanie Fiona mit Monday Morning von 2009 und M People aus Manchester mit Don't Look Any Further von 1993.

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0: kurz nach 20 vor 7.
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1: Herzlich willkommen bei den Feuilletönen. Ihr hört wie immer Jennifer Eichler, hallo.
2: Und Thorsten Martinsen, hallo, der für diese Sendung auch verantwortlich ist.
1: Ihr hört uns auf Kiel FM, Westküste FM und Lübeck FM. Heute ist, wie schon angekündigt, der wunderbare Tag der alten Säcke. Zumindest hier, denn nicht nur hat Thorsten ein weiteres Mal die Sonne umrundet, sondern wir sprechen auch über zwei absolute Schwergewichte der Pop- und Rockgeschichte. Zuerst Paul McCartney mit seinem neuen Soloalbum The Boys of Dungeon Lane und dann sag und schreibe die Rolling Stones mit Foreign Tongues. Außerdem widmen wir uns einem Thema, das gerade in digitalen Zeiten eine ganz eigene Schärfe bekommt, nämlich die Tyrannei der Meinung. Und zum Abschluss probieren wir heute für alle, die uns im Internet hören, einen Rotwein, nämlich den Valio Miperal Malbec aus dem Jahre 2022. Und damit übergebe ich direkt an meinen liebreizenden Kollegen.
2: Ja, vielen lieben Dank. Und der begibt sich sofort und ohne Umschweife zu The Boys of Dungeon Lane. Von Paul McCartney, zwei alte Menschen, also er und ich, er ist ein bisschen älter als ich. Er ist nämlich geboren 1942 in Liverpool.
1: Bisschen.
2: Ja. Wuchs in einer Arbeiterfamilie auf. Sein Vater Jim war Jazzmusiker und förderte früh die musikalischen Interessen seines Sohnes. Als Jugendlicher lernte McCartney den gleichaltrigen John Lennon kennen, vielleicht schon mal der ein oder andere gehört. Eine Begegnung, die die Geschichte der Popmusik verändern sollte. Gemeinsam mit George Harrison und Ringo Starr entstanden nämlich eine Band namens The Beatles. Ist ein Underground-Projekt, weiß ich, aber der ein oder die andere hat vielleicht schon mal davon gehört. Okay, also, was McCartney von Anfang an auszeichnete, war seine beinahe unerschöpfliche unerschöpfliche Kreativität und sein unerschöpfliches Gespür für Melodien. Also Songs wie Yesterday für die Beatles, Hey Jude, Let It Be, Eleanor Rigby, Penny Lane, Blackbird, The Long and Winding Road zeigen allein schon mal seine außergewöhnliche Fähigkeit, musikalische Eingängigkeit mit emotionaler Tiefe zu verbinden. Und viele dieser Stücke wirken wie selbstverständlich, als hätte sie es schon immer gegeben. Da ist er vielleicht so ein bisschen gemeinsam zu nennen mit so Leuten wie zum Beispiel Franz Schubert oder auch Tschaikowski, ne? Die einfach mal so Melodien im Kopf hatten und gesagt haben, ich weiß gar nicht, wohin damit. So. Und das, glaube ich, gilt für McCartney auch. Es gab Leute, die behauptet haben, der hat eigentlich schon alle Melodien erfunden. Es gibt eigentlich nichts mehr, was man noch schreiben kann. Also neue Melodien gibt es eigentlich seit ihm nicht mehr. So.
1: Little did they know, ja.
2: Ja. Gemeinsam mit Lennon entwickelte er das Songwriting der Beatles aber ständig weiter und inspiriert wurde das Ganze dann von Klassik und Jazz und Folk und Rock'n'Roll und natürlich später auch elektronischer Musik. Und so entstand ein Werk, das bis heute Generationen von Musikerinnen und Musikern beeinflusst. Und nach eben Auflösung dieser Band, der Beatles, im Jahr 1970, bewies McCartney, dass seine Kreativität keineswegs an die Band gebunden war. Denn mit den Wings, die ich eigentlich fast noch besser finde als die Beatles, feierte er in den 70er Jahren große Erfolge, nämlich Band on the Run, Jet, Live and Let Die, schon mal gehört vielleicht, ne? James Bond, Silly Love Songs, My Love Can Tire wurden ja Klassiker, ne? Während also manche Kritiker ihm gelegentlich sentimentale Texte vorwarfen, schätzten Millionen Hörer genau diese Leichtigkeit und seinen unverwechselbaren Optimismus. Er hat ja auch die Popmusik erfunden, man muss es ja so sagen. Das ist ja einfach so. Ja, da führt ja kein Weg dran vorbei. Also eine Taylor Swift wäre ohne McCartney nicht möglich. Das ist einfach, that's a fact. Ja, bemerkenswert ist auch seine Vielseitigkeit. McCartney schrieb Orchesterwerke, komponierte klassische Musik, veröffentlichte elektronische Experimente unter dem Namen The Fireman und engagiert sich für Tier- und Umweltschutz. Und da ist er ja auch bekannt für. Er ist ja auch bekennender Vegetarier früher gewesen. Ich weiß gar nicht, ob er noch heute Vegetarier ist oder bereits Veganer, das weiß ich nicht. Aber sehr, sehr

0: den ersten Beatles-Aufnahmen ist McCartney noch immer unterwegs. Seine Konzerte dauern oft 3 Stunden. In dem Alter auch interessant. Er hat also nicht nur einige der schönsten Popsongs des 20. Jahrhunderts geschrieben, sondern ist bis heute neugierig geblieben. Und mit The Boys of Dungeon Lane veröffentlicht McCartney jetzt sein neues Studioalbum, seit mehr als 5 Jahren das erste Mal wieder eins. Und schon der Titel weist natürlich auf einen Ort seiner Kindheit hin. Also Dungeon Lane ist eine Straße in Liverpool im Stadtteil Speke, in dem McCartney aufwuchs nämlich. Das Album ist eine musikalische Rückkehr an den Anfang, also dorthin, wo Erinnerungen entstehen und Geschichten ihren Ursprung haben. Da geht es in diesem Album auch ganz stark drum. Musikalisch bewegt sich das Album ja irgendwo so zwischen akustischen Balladen, klassischem Gitarrenpop und auch rockigen Momenten. Also eigentlich das, was McCartney ja auch immer ausgezeichnet hat. Produziert wurde das Ganze gemeinsam mit Andrew Watt. Ich glaube, den hören wir heute nicht zum letzten Mal, den Produzenten. Und wie so oft spielt McCartney einen Großteil der Instrumente selbst. Das ist ein Markenzeichen, das bis zu seinem frühen Soloalbum der frühen 70er Jahre zurückreicht und finde ich auch bemerkenswert. Und wir hören einen Song von diesem Album. Wir hören As You Lie There von Paul McCartney von dem Album The Boys of Dungeon Lane.
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0: Das war As You Lie There von dem Album The Boys of Dungeon Lane von Paul McCartney. Jo, Legende würde ich mal sagen.
1: Auf jeden Fall.
0: Muss auch mal sein. Also muss auch mal hier stattfinden.
1: Allerdings. Ja, das ist ja schon gesagt, was wir hier hören. Ne? Sehr viel Klassisches, was von ihm jetzt, also wo er ein bisschen back to the roots geht, und was auch einfach wirklich hervorhebt, seine, ich nenne das mal Kernkompetenzen, nämlich die Melodie. Ich fand es richtig schön zu hören, wie er hier hin und her pendelt zwischen so Stücken, die ja ein bisschen rockiger sind, die dann wieder sehr melancholisch werden, die aber immer diesen nostalgischen Charakter haben. Und ehrlich gesagt, Spaß gemacht hat dabei auch, ich habe es in dem Fall auf Spotify gehört, diese vielen alten Fotos zu sehen, die zu dem Album mit herausgekommen sind, die natürlich dazugehören zu Dungeon Lane und den Erinnerungen, die er hier wiedererweckt. Dazu passt auch, finde ich, die Produktion sehr, weil das ist natürlich überhaupt nicht überproduziert, sondern sehr zurückgenommen. Man gibt den Songs sehr viel Raum. Das ist gut, man könnte natürlich jetzt böse sein und sagen, das ist irgendwie schon so ein bisschen alt und behäbig, finde ich aber gar nicht, sondern vielmehr ist das ja auch wieder so ein Ausdruck, wie hast du es am Anfang genannt, so einer intensiven Emotionalität. Das ist nahbar und das ist auch oft einfach, aber auf die beste Art und Weise. Also diese Art von Einfachheit, die man nicht erlangt, indem man einfach nur wenig tut, sondern im Gegenteil, die dadurch entsteht, dass man sehr, sehr, sehr, sehr, sehr genau weiß, wo man hin möchte und sich eine Menge Mühe macht, dass die Dinge auf das zu reduzieren, was man eigentlich sagen möchte. Man merkt, dass er genau weiß, was er tut und genau das ausdrücken kann, was er ausdrücken kann. Das kommt hier rüber und das macht einfach ein Set von wahnsinnig guten Songs.
0: Ja, und er hat ja auch starke Kritiken gekriegt für dieses Album. Also ich glaube, das ist so mit eins der am höchsten bewertetsten Alben seit langer Zeit. Der Opener Days We Left Behind macht ja auch sofort deutlich, wohin die Reise geht. McCartney erzählt von seiner Jugend, von den Straßen Liverpools, von den Jahren, bevor ihn die Welt als Beatle kannte. Es ist aber tatsächlich kein nostalgischer Blick im Sinne von früher war alles besser oder so. Überhaupt nicht, gar nicht. Sondern eher ein Nachdenken darüber, wie sehr die Vergangenheit in jedem Menschen weiterlebt. Also eben Kierkegaard, ne? Rückwärts verstehen und nach vorne leben, so ungefähr. Für viele Fans dürfte wohl Home to Us der Höhepunkt dieses Albums sein, weil hier erstmals McCartney und Ringo Starr in einem Duett zu hören sind und also nicht nur zusammen musizieren, sondern auch beide singen. Ne? Also die beiden ehemaligen Beatles, das dürfte wahrscheinlich für die Fans das Ding schlechthin sein. Ja, und das ist natürlich auch schon krass, muss man schon ehrlich sagen. Ne? Die zwei Freunde, deren gemeinsame Geschichte ja die Popmusik geprägt hat und die mehr als 60 Jahre später noch immer miteinander musizieren. Das ist schon bemerkenswert. Und bemerkenswert ist auch, dass McCartney auf diesem Album weniger versucht, sich neu zu erfinden. Stattdessen vertraut er auf das, was ihn immer ausgezeichnet hat, nämlich die großen Melodien, die erzählerische Einfachheit und die Fähigkeit, aus kleinen Erinnerungen große Gefühle entstehen zu lassen. Es ist ein Album über Herkunft, Freundschaft, Verlust und Dankbarkeit. Themen, die ja mit zunehmendem Alter eher an Bedeutung gewinnen, als dass sie an Bedeutung verlieren. Aber eines ist es auch wieder nicht, und das habe ich ja gerade schon gesagt, es ist auf gar keinen Fall nostalgisch. Es ist eben ein Paul McCartney-Album. Die Stimme ist ja nun auch schon lange nicht mehr das, was sie mal war. Und das finde ich auch okay, denn auch Stimmen werden älter. Und er versucht auch gar nicht so zu klingen wie vor 20 Jahren. Und das finde ich auch gut. Ich finde gut, dass er die Stimme so lässt, wie sie ist. Weil sie eben jetzt so ist, wie sie nun mal ist. Es ist ja nun mal auch ein älterer Herr. Man kann das ja ruhig so sagen, ne? Es ist ja mittlerweile Opa McCartney. So. Und das finde ich voll in Ordnung. Und was von diesem Album bleibt, finde ich, also mal abgesehen davon, dass es ein schönes Album ist, es ist eins wirklich der besseren McCartney-Alben. Vielleicht nicht so gut wie die Sachen von den Wings aus den 70ern, aber gut genug, um als eines der wirklich tollen McCartney-Alben durchzugehen. McCartney hat vielleicht, wie ich schon gerade gesagt habe, alle Melodien irgendwie, irgendwann, irgendwo schon mal geschrieben. Mag ja sein, aber ich finde auf diesem Album an einigen Stellen geradezu rührend, wie McCartney altert und das auch zugibt. Also stimmlich und auch insgesamt, auch musikalisch. Und je mehr ich dieses Album hörte, desto mehr fand ich es richtig gut, muss ich ganz ehrlich sagen. Ich dachte nämlich am Anfang, da fehlt ein bisschen der Hit. Da fehlt so ein bisschen der Banger. Und dann dachte ich, alles Quatsch. Also, das ist alles Blödsinn. Das passt schon genauso. Ich finde es mittlerweile richtig gut. Er hat ja auch noch Bass auf einem anderen Album gespielt, zu dem wir vielleicht heute noch kommen. Und da dachte ich nämlich erst, siehste, die haben das alles. Aber je mehr ich beide Alben hörte, desto mehr oder desto besser fand ich dieses Album. Es ist nämlich das Ehrlichere, das Authentischere. Und ich kann und konnte eben mit McCartney schon immer mehr anfangen als mit den Stones, das gebe ich auch ehrlich zu. Aber dazu komme ich gleich, da kommen wir ja gleich zu, da kann ich gleich noch was dazu erzählen. Wir hören erstmal Mama Gets By von Paul McCartney von dem Album The Dungeons, The Boys of Dungeon Lane.

0: Das war Mama Gets By von Paul McCartney von dem Album The Boys of Dungeon Lane. Jo, Legende hin, Legende her. Dieses Album ist in diesem Jahr erschienen, also zum Zeitpunkt dieser Aufnahme im Jahre 2026, und deswegen wollen und dürfen wir es natürlich auch bewerten auf unserer Skala von steht, läuft und rennt.
1: Ja. Das ist meine Bewertung. Ich weiß es nicht. Ich weiß es einfach nicht. Es ist ein sehr, sehr, sehr gutes Album. Ich glaube, es wird keine Rolle spielen für meine Alben des Jahres. Mhm. Aber es tut auch irgendwie weh, dem Ganzen keinen Rent zu geben, weil er einfach auch nichts falsch macht. Ja, von daher, was machen wir damit?
0: Tja, ich weiß nicht.
1: Ich muss ihm ein wirklich, wirklich, wirklich schnelles Läuft geben. Mhm.
0: Ja, ich gebe diesem Album tatsächlich ein Rent, weil ich doch... desto länger ich es gehört habe, desto mehr ist es gewachsen bei mir. Mhm. Und ich weiß nicht, ob das Album am Ende des Jahres eine Rolle spielt bei den Alben des Jahres. Das kann ich natürlich noch nicht absehen. Aber ich finde es schon, ich finde es ein tolles McCartney-Album. Es ist mehr als ein tolles McCartney-Album. Es ist insgesamt ein tolles Album, ja, finde ich. Also, wir haben gehört The Boys of Dungeon Lane von Paul McCartney. Und es gab ein sehr schnelles Läuft von Jenny und ein Rent von mir.
1: Und damit kommen wir zu einer ebenso gar nicht unbekannten Band, nämlich zu den Rolling Stones, die im Jahre 2026 im Grunde wirklich eine internationale Institution sind, ganz ebenso wie Paul McCartney. Jeder kennt sie. Und vielleicht deshalb ist da auch jedes neue Album natürlich von ganz schön viel Erwartung geprägt und ein bisschen auch Provokation. Also wenn eine sehr alte Band ein Album rausbringt, denke ich mir manchmal, ist euch das Geld ausgegangen? Was ist los mit euch? Genießt doch mal eure Rente. Aber nein, das wären nicht die Stones, wenn sie einfach rumsitzen und nichts tun. Stattdessen haben sie tatsächlich das gemacht, nämlich sich neu erfunden, so ein bisschen. Also zumindest so ansatzweise. Sie haben zumindest neue Dinge ausprobiert. Und so erschien Foreign Tongues jetzt im Juli 2026. Erstmal natürlich ein netter Titel. Es geht thematisch ja auch irgendwie um Kommunikation, um Missverständnisse und Entfremdung. Ich musste aber auch immer denken bei dem Wort Foreign Tongues an das sehr berühmte Rolling Stones Logo mit der herausgestreckten Zunge. Mhm. Also ich bin sicher, da ist irgendwo eine Anspielung dabei.
0: Mit Sicherheit.
1: Ja, dass sie sich selbst auch so ein bisschen... ja, nur wirklich ein bisschen was Neues ausprobieren. Deswegen sind die Tongues nicht mehr so bekannt, sondern eben foreign. Und deswegen klingt dieses Album auch nicht wie so ein müdes Spätwerk, sondern eher wie so eine neue kleine Jugendphase. Nur lustigerweise sind sie natürlich trotzdem weiterhin beim Bluesrock, bei ihren eigentlichen Wurzeln, bei einem wirklich eigentlich klassischen Bluesrock. Sie versuchen aber den ein bisschen experimentell aufzupeppen, haben viel fragmentiertere Songstrukturen, ein paar ungewöhnliche Klänge dabei und auch ein paar überraschend poppige Momente. Und wie sich das Ganze dann anhört, das hören wir uns jetzt an, nämlich mit Ringing Hollow von Foreign Tongues von den Rolling Stones.

0: Das war Ringing Hollow von den Rolling Stones. Das neue Album heißt Foreign Tongues. Also ich hätte nicht erwartet, dass die noch, also die das mal dieses Jahr auf dem Plan haben, die Rolling Stones, meine Güte. Wie hast du das Album gehört?
1: Ja, ich muss gleich mal zu Anfang sagen, dass ich doch sehr überrascht war. Ich habe in meinem ganzen Leben noch kein einziges Album der Stones auch nur im Ansatz durchgehalten, muss ich ganz ehrlich sagen. Meist hatte ich schon nach den ersten Takten mehr als genug. Alles, also sie waren immer diese Band, die für Negativbeispiele dieser Welt, für alle Negativbeispiele dieser Welt herhalten mussten. Wirklich, tatsächlich. Immer war mir das alles zu erdig und zu rockig und zu rollig und zu überhaupt. Und dann höre ich dieses Album und siehe da, ich finde es energetisch, ich finde es hat Punch. Ich finde, es ist auch gar nicht arg zu lang, also nicht mal das. Das ist ja über eine Stunde lang. Gut, es ist zu lang, ja, aber es ist okay. So, ein bisschen zu lang ist es, aber es ist nicht so sehr zu lang. Und so saß ich da mit offenen Augen und Kinnlade auf dem Boden da und dachte, ja, lauschen wir doch mal der Musik dieser älteren Herren. Und ich musste feststellen, ich finde dieses Album okay, sehr sogar. Also, was sind das für Zeiten, in denen wir leben? Stones machen gute Alben, auf nichts mehr verlassen, muss man mal ehrlich sagen. Das ist ja nicht zu fassen. Also, damit habe ich echt nicht gerechnet. Das hatte ich nicht auf meiner Bingo, auf meiner Bingo-Karte. Das war wirklich nicht, ehrlich nicht. Also, ja, wirklich gutes Album. Wir hören eine ganze Schippe voller Gäste, zum Beispiel Robert Smith von The Cure. Ja, ihr habt richtig gehört. Wenn mir das jemand in den 80ern erzählt hätte, hätte ich wahrscheinlich schallend gelacht. Also, das hätte ich im Leben nie erwartet. Nun haben wir das Jahr 2026 und nun singt und spielt Robert Smith bei den Stones mit. Okay, ich mag die Gitarren. Keith Richards scheint in Höchstform zu sein. Mick Jagger singt, als wäre er 20 und da bin ich mir nicht ganz sicher, wie authentisch das ist. Und ob McCartney da nicht ein bisschen ehrlicher ist, das weiß ich noch nicht so richtig. Ich bin noch nicht ganz, also ob ich denen das so glauben soll. Nun gut. Dieses Album hat es hat sowas, was unheimlich nach vorne geht. Ich mag die Melodien, das Album macht tatsächlich Spaß. Man hört eben auch, wo Oasis und Co. sich haben inspirieren lassen, ne? Wo das alles wieder herkommt. Also diese Band ist natürlich auch prägend gewesen und es ist ja auch immer noch. Also ich mag die Drums von Steve Jordan genauso, wie ich überhaupt alles finde, dass das alles durchweg gute Songs sind. Vielleicht bin ich auch einfach nur alt mittlerweile, vielleicht hatte ich auch vorher keine Ahnung, vielleicht war ich immer zu jung für die Musik der Stones. Vielleicht musste ich erst 56 werden, um das alles zu verstehen. Vielleicht war ich auch zu 80er, zu ignorant oder zu irgendwas. Ich weiß es nicht, keine Ahnung. Ich finde, es ist echt ein gutes Album. Ja, was soll man dazu sagen? Interessant ist, dass der Unterschied ist ja, ich glaube, der Produzent ist der gleiche, ne? Derselbe, meine ich, wenn ich das richtig in Erinnerung habe.
0: Ja.
1: Wie vom McCartney, der ja auf diesem Album auch Bass gespielt hat, was ja auch ganz drollig ist schon wieder.
0: Ja, das scheint ein ziemlicher Zufall gewesen zu sein. Ich dachte erst, ja, schönes Marketing. Mhm. Aber nee, er hat offenbar zeitgleich nebenan aufgenommen, hat drüber geguckt und hat dann gedacht, nee, dafür muss ich jetzt, also hör mal hier, ne? Und dann den Bass in der Hand genommen.
1: Ja, die kennen sich ja auch schon seit 1000 Jahren, ne?
0: Ja, genau. Ja, man hört ihn auf Covered in You, also ja. Ist auch erstaunlich funkig, das Stück.
1: Also, ja. Nett. Durchaus. Ja, also ich muss sagen, wirklich gutes Album von den Rolling Stones. Und das ist das Erste, was ich wirklich mag. Hm. Ja.
0: Toll. Ja, ich glaube, für mich ist auch das Erste, was ich wirklich durchgehört habe.
1: Ja, bei mir auch.
0: Wahnsinn. Ja, zum Thema Durchhören hören wir doch nochmal rein. Wir hören Back in Your Life von den Rolling Stones und dem neuen Album Foreign Tongues.

0: Das war Back in Your Life von Foreign Tongues, von sage und schreibe den Rolling Stones. Und also ein neues Album in 2026 und dann auch noch so ein frisches. Ich bin auch völlig angetan. Also du hast recht, ich stimme zu, das Ganze ist ein bisschen zu lang. Mhm. Aber da ist halt auch echt vieles, viel Verschiedenes drauf. Ne? Mhm. Wir haben hymnische Balladen, wir haben ja sehr energetische Songs, wir haben sehr groovige Songs. Mhm. Alles immer in diesem Blues-Rock-Style, für die man sie entweder mag oder nicht. Mhm. Aber und dann so viele Gäste mit dabei, so viele Hommages, die zwischendurch gemacht werden. Also, was hatte ich noch gelesen? Ach genau, in Back in Your Life haben sie noch ein Gitarrensolo den Musiklegenden Sly Stone und Brian Wilson gewidmet. Also das ist auch, das war ursprünglich mal 9 Minuten lang und wurde dann wohl unter Tränen heruntergekürzt. Also es gibt eine Menge Trivia anscheinend auch über dieses neue Album. Das muss eine Erfahrung gewesen sein, das aufzunehmen. Auch schön. Ich finde, man hört auch so ein bisschen diese Lebensfreude, muss ich ehrlich sagen. Und dafür wirklich Respekt. Also Mick Jagger, ich musste es erstmal nachgucken, ist 83.
1: Ja, Wahnsinn. Ich habe den gestern gesehen.
0: Sieht aus wie Mitte 60.
1: Ja, tatsächlich.
0: Maximal.
1: Tatsächlich.
0: Das ist Wahnsinn. Der Mann hat 8 Kinder.
1: Ja.
0: So gut, um die hat sich wahrscheinlich nicht selbst gemacht. Aber trotzdem, also es ist, ja. Wow. Das ist mal, da hat jemand sein Leben gelebt, auf jeden Fall.
1: Ja, und er war gestern in den USA, also zum Zeitpunkt dieser Aufnahme. Wir nehmen heute ein bisschen früher auf. Und war wahrscheinlich genauso traurig wie alle anderen Engländer an diesem Abend, aber er war da. Also, das ist interessant, ne? 83 musst du ja auch erstmal machen. Also.
0: Ach, du meinst im Fußballstadion?
1: Der war im Fußballstadion, ja.
0: Sehr gut. Krass. Er sieht auch noch topfit aus.
1: Also
0: keine Ahnung, was er nimmt, aber irgendwas hat funktioniert.
1: Absolut.
0: Das ist
1: wirklich, ja. Faszinierend, ja, tatsächlich. Wie gesagt, die Stimme, da weiß ich noch nicht, ob ich ihm das glauben soll.
0: Ja, bin ich auch nicht sicher, weil klar, er müsste eigentlich viel älter klingen. Dann wiederum hat er aber schon immer, man kennt ihn für diese raspelige, typische Rolling Stones Stimme, aber er hatte ja schon immer eine sehr vielseitige Stimme, wenn man ihn reden gehört hat oder wenn er irgendwie mit anderen Musikern mal Dinge zusammen gemacht hat. Er konnte schon mehr als das, für das ihn so der Mainstream kannte.
1: Ja, das ist richtig, aber er klingt halt sehr jung, also naja.
0: Ja, weiß man nicht. Wird es auch hinproduziert, klar. Kann alles
1: sein. Kann alles sein. Wie auch immer. Ja.
0: Wir werden es merken, wenn er das erste Mal live performen muss. Bis dahin ist das Album natürlich auch in diesem Jahr erschienen. Das heißt, wir bewerten es ebenfalls auf unserer Skala von steht, läuft und rennt.
1: Ja, und da mir McCartney tatsächlich ein bisschen näher ist als die Stones und so sehr ich dieses Album wirklich erfreulich gut finde, das wird dann tatsächlich eher keine Rolle spielen bei den Alben des Jahres bei mir. Das kann ich, glaube ich, mit Fug und Recht jetzt schon sagen, obwohl Robert Smith auf diesem Album Gitarre spielt und sogar zu hören ist, er singt ja auch, gibt es ein sehr, sehr, sehr schnelles Läuft von mir.
0: Ja, an der Stelle ist bei mir dann doch noch dieser kleine Prozentpunkt dazu gekommen. Ich mache das wirklich sehr gerne. Deswegen gibt es so gerne eben einen Rent von mir.
1: Wer hätte das gedacht?
0: Das hätte ich in diesem Leben nicht gedacht. Dass ich erstmal überhaupt noch ein neues Rolling Stones Album höre, ganz durchhöre und gerne mag. Das ist schon Respekt.
1: Interessant.
0: Vielleicht auch deshalb den Extrapunkt, weil völlig unerwartet.
1: Aber da sieht man, ja genau, total, da sieht man doch wieder, wer von uns beiden das Weichei ist und wer hier die mit der Lederjacke ist, oder?
0: Ja. Also das habe ich ja früh. Ich meine, wir sind ja bald 14 und als ich 14 war, habe ich ein Doppelleben geführt. Also, ne?
1: Du Gottes Willen, dafür habe ich gar nicht die, oh Gott, das hätte ich gar nicht ausgehalten, Doppelleben.
0: Nicht wirklich. So viel Zeit hatte ich auch nicht. Aber gleichzeitig irgendwie im Kirchenchor und irgendwie, nicht in der Lederjacke, die konnte ich mir nicht leisten, aber irgendwo auf Schrebel-Rock-Konzerten im Jugendzentrum, das war meine Jugend. Also schön, ja. Insofern, ja, ich bin dann die mit der metaphorischen Lederjacke.
1: Mhm.
0: Und Foreign Tongues von den Rolling Stones bekam ein sehr schnelles Läuft von Thorsten und ein Rent von mir.
1: Mhm.
0: Kommen wir damit zu unserem philosophischen Thema, nämlich der Tyrannei der Meinung.
1: Mhm.
0: Ich muss erst mal nachschauen. Der Begriff Tyrannei geht nämlich zurück auf die politische Philosophie der Antike. Mhm. Und darunter versteht man erstmal konkret die Herrschaft eines Einzelnen ohne rechtliche Grundlage. Der also jemand, der seine Macht willkürlich ausübt, ohne irgendein Mandat. Und na gut, wenn man dann von Tyrannei der Meinung spricht, ist das natürlich metaphorisch gemeint, analog zu dieser Definition. Aber die Struktur bleibt dieselbe. Es geht um Macht und es geht um Macht, die eigentlich niemand bewusst dieser eben jener Meinung gegeben hat, sondern die irgendwie entstanden ist und dann missbraucht wird. Das ist natürlich die Frage auch, wer diese Macht dann ausübt. Und gut, wir landen schnell in dieser Sendung immer als erstes bei Hannah Arendt. Wir haben uns bereits mit ihrer Vita Activa befasst und da beschreibt sie, dass die Öffentlichkeit im Kern ein Raum des Erscheinens ist. Also ein geschützter Raum, in dem Menschen als Gleiche zusammenkommen, sich zeigen und sich gegenseitig natürlich auch irgendwo beurteilen. Dafür braucht man eine Meinung. Und in ihrem berühmten Essay Wahrheit und Politik geht sie dann noch einen Schritt weiter und zieht eine scharfe Grenze zwischen der Wahrheit und der Meinung. Und das ist super wichtig. Darüber haben wir in einer der vergangenen Sendungen über sie auch schon gesprochen. Also für Arendt ist die Meinung das eigentliche Lebenselixier des Politischen, nämlich Meinungen sind ihrem Wesen nach pluralistisch, sie sind subjektiv und ganz wichtig, sie sind verhandelbar. Und das Problem beginnt dann, wenn Meinungen nicht mehr subjektive Perspektiven auf die Welt sind, sondern eben Anspruch auf absolute, unumstößliche Wahrheit erheben. Und wenn man von Tyrannei spricht, dann ist das im Grunde schon fast automatisch mitgemeint, absolute, unumstößliche Wahrheitsbehauptung. So, darüber haben wir, wie gesagt, in der Sendung schon an anderer Stelle ausführlicher gesprochen. Wenn hier aber jetzt Meinung gar keinen Widerspruch mehr duldet, sondern eben tyrannisch unterwegs ist, dann sprechen wir fast schon von Dogma. Und in diesem Moment kollabiert dann der freie, pluralistische Raum des Diskurses. Und das wiederum greift die Grundlagen der Demokratie an. Etwas, was ich tatsächlich für diese Sendung dank Hannah Arendt irgendwann endlich verstanden habe, warum Vielfalt wichtig ist oder überhaupt eine direkte Linie dazu zur Demokratie bildet. Ja, deshalb muss ich das hier auch unbedingt nochmal erwähnen, weil das wirklich damit reingehört, immer wenn wir über Meinung sprechen. Ganz wichtig. Die Gefahr, dass Meinung zu Dogma wird, ist aber natürlich nicht neu. Im 19. Jahrhundert warnte außerdem der britische Philosoph John Stuart Mill in seinem berühmten Werk On Liberty vor einer ganz ähnlichen Dynamik. Nämlich prägte er darin den Begriff der Tyrannei der Mehrheit, ganz ähnlich wie die Tyrannei der Meinung. Seine große Sorge galt dabei nicht nur der Tyrannei halt, ne, durch irgendwie eine Person, einen Staat, einen Diktator, sondern dieser unsichtbaren Macht, dem sozialen Druck der gesellschaftlichen Mehrheit. Der soziale Konformismus, so hat er argumentiert, ist oft noch viel gefährlicher als ein einzelner Diktator, weil er eben ganz tief in der Seele ist, das Denken verkümmert und dann abweichende kreative Stimmen im Keim erstickt. Ein Diktator, da kann man sich immer auflehnen. Klar, der kann einen umbringen, aber der macht nicht das Hirn kaputt, sondern der versucht kaputt zu machen, den kann man aber eben auch kaputt machen. Es ist viel schwerer, eine Meinung kaputt zu machen, die einmal entstanden ist. Und um das noch kurz abzurunden, heute in unseren vielen digitalen Räumen, in denen wir uns täglich bewegen, bekommt Tyrannei der Meinung dann eine ganz neue Schärfe. Denn Meinungen werden im Grunde ja millisekündlich bewertet durch Likes, durch Shares, durch Algorithmen, die Dinge verstärken oder verstecken. Und das führt dann zu einer massiven Verdichtung. Was oft wiederholt wird, erscheint uns wahr, eigentlich ein Mechanismus, der früher mal ganz wichtig war, als wir noch irgendwie mit ein paar hundert Leuten irgendwo in einem Dorf gelebt haben. Und wer widerspricht, wird möglicherweise sofort in den Rand gedrängt. Aber das Problem wird dann noch schwieriger in der ganz jungen Gegenwart mit KI. KI-Bots sind heute in der Lage, massenhaft gefälschte Meinungen zu simulieren und so einen künstlichen Konsens vorzutäuschen, den es in der echten Bevölkerung gar nicht geben muss. Und dann komme ich noch zu einem Lieblingsphilosoph meines sehr lange her seienden Studiums, nämlich Michel Foucault. Der würde vermutlich von einer ganz neuen Dimension der diskursiven Macht sprechen. Das fand ich passt auch noch zu Tyrannei der Meinung sehr gut. Denn bei Foucault bestimmen nicht einzelne sichtbare Herrscher, was gesagt werden darf, sondern es sind eben die sprachlichen Strukturen, die technologischen Strukturen, die sich unbemerkt selbst gegenseitig stabilisieren. Und ich finde, das passt wirklich ein bisschen wie Arsch auf einmal hier, wenn wir an die KI-Bots denken und all die Meinungsmache, die passiert durch wenige, aber eben schneller und anonymer und auch manipulativer, als es hier zuvor möglich war. Und darin liegt dann im Grunde eine sehr beschleunigte Tyrannei der Meinung, ohne einen klaren Ursprung, nicht mehr personifizierbar, wie das jetzt bei einem Diktator zum Beispiel die Möglichkeit gäbe, sondern so eine diffuse Macht, die einfach enorme soziale Wirkung entfaltet, wie ein Schneeball, den man nicht mehr aufhalten kann, bei dem wir hoffentlich noch aufhalten können in manchen Fällen. Und das wird eine ganz schöne Herausforderung. Also insofern richtig tolles Thema und richtig irgendwo auch wieder angstmachendes Thema.
1: Ja, es gibt ja auch noch einen anderen Aspekt, weil es ist ja eine weitere merkwürdige Erwartung unserer Zeit ist, dass man zu allem eine Meinung haben muss, übrigens auch. Ja. Ne? Ob zu Weltpolitik, Klimaforschung, Literatur, Fußball oder die neue Serie auf Netflix oder wo auch immer, Schweigen ist beinahe schon verdächtig. Weil wer nichts sagt, hat ja wahrscheinlich keine Ahnung. Was vielleicht auch stimmt, aber ist ja eigentlich auch gar kein Problem. Und wer zögert, wirkt unsicher. Das ist tatsächlich ein ganz großes Problem. Du darfst nicht mehr zögern, du darfst gar nicht mehr unsicher sein und wirken. Dabei war das gar nicht immer so, weil schon die ollen Griechen, ne, wir sind wieder mal bei den ollen Griechen angekommen, unterscheiden zwischen Doxa, der bloßen Meinung, und der Episteme, dem begründeten Wissen. Eine Meinung könnte richtig sein, sie könnte aber auch ebenso auf Vorurteilen, Gerüchten oder Gewohnheit beruhen. Wissen dagegen verlangt Begründung, Prüfung und die Bereitschaft, sich korrigieren zu lassen. Das wussten die damals schon, die wussten ja viel, ne? Heute scheint diese Unterscheidung zunehmend zu verschwimmen, weil die Meinung ist, wie soll man sagen, eigentlich demokratisiert worden, was ja erstmal was Gutes ist. Jeder darf sprechen, schön. Doch aus dem Recht, eine Meinung zu haben, ist vielerorts die Pflicht geworden, jederzeit eine zu äußern. Und nicht nur das, die eigene Meinung wird oft als Teil der eigenen Identität verstanden. Wer sie in Frage stellt, widerspricht also nicht nur der Aussage, sondern scheinbar der Person selbst. Sokrates war ein unbequemer Begleiter der Meinung. Ne? Seine berühmtes, dieses, wir kennen das alle, ich weiß, dass ich nichts weiß, haben wir alle schon mal gehört. Das war aber gar keine Koketterie, sondern das war eine Haltung. Für ihn begann Erkenntnis dort, wo Menschen den Mut hatten, ihre Überzeugungen zu prüfen. Fragen waren also wichtiger als schnelle Antworten. Und diese Haltung wirkt ja heute fast schon, ja, völlig randständig. Ne? Denn soziale Medien belohnen ja nicht das Zögern, sondern die Zuspitzung. Algorithmen bevorzugen Klarheit, Empörung und Eindeutigkeit. Wer differenziert, wird leicht überhört. Wer laut urteilt, wird sichtbar. So entsteht eine Kultur, ja, in der die Geschwindigkeit des Urteils wichtiger ist als die Qualität des Denkens. Das erleben wir ja tagtäglich. Karl Popper, den wir ja auch oft in dieser Sendung haben, hat ja immer gerne daran erinnert, dass Wissenschaft eben gerade deswegen erfolgreich ist, weil sie vom Irrtum ausgeht. Eine gute Theorie muss widerlegbar sein. Wer niemals irren darf, der kann auch nichts Neues lernen. Und das gilt nicht nur für Wissenschaft, sondern auch für unseren Alltag. Schon Immanuel Kant, den wir auch oft in dieser Sendung haben, der ja den Mut zum eigenen Denken forderte, dieses berühmte Sapere Aude, ja, habe den Mut, dich deines eigenen Verstandes zu bedienen, wird oft als Aufforderung verstanden, eine eigene Meinung zu haben. Tatsächlich meinte Kant aber etwas Anspruchsvolleres, nämlich nicht bloß zu urteilen, sondern kritisch zu denken. Eigenständiges Denken heißt eben nicht, möglichst schnell Positionen zu beziehen, sondern Gründe zu suchen, Argumente abzuwägen, bereit zu sein, sich eines Besseren belehren zu lassen. Und da liegt vielleicht auch genau der Unterschied zwischen Meinung und Urteil. Eine Meinung hat man schnell, ein Urteil hingegen braucht Zeit, wächst aus Erfahrung, aus Zuhören und aus Bereitschaft, Unsicherheit auch mal auszuhalten, was wir auch immer weniger können. Die eigentliche Tyrannei der Meinung besteht deshalb vielleicht nicht darin, dass viele Menschen eine Stimme erheben und auch haben. Sie besteht darin, dass wir glauben, immer sofort sprechen zu müssen. Dass wir das Nachdenken mit den Antworten verwechseln. Und vielleicht wäre es manchmal die mutigste Haltung, einfach zu sagen, ich weiß es nicht oder ich weiß es noch nicht. Für Camus beginnt Freiheit dort, wo der Mensch akzeptiert, dass die Welt nicht alle Antworten bereithält. In seinem Denken des Absurden beschreibt er den Widerspruch zwischen unserem Wunsch nach Gewissheit und einer Wirklichkeit, die oft schweigt diesbezüglich. Gerade deshalb wäre für ihn die schnelle und endgültige Meinung verdächtig, weil sie widerspricht oder sie verspricht eine Sicherheit, die es gar nicht geben kann. Ja? Das wird besonders deutlich in dem Essay Der Mensch in der Revolte, haben wir ja auch schon hier besprochen. Dort warnt Camus vor Ideologien, die behaupten, im Besitz der Wahrheit zu sein. Da ist er ganz bei Popper und bei Arendt. Sobald ein Mensch überzeugt ist, die Wahrheit vollständig zu kennen, droht die Versuchung, Andersdenkende nicht mehr als Gesprächspartner zu sehen, sondern als Hindernis. Aus Meinung wird dann Dogma und aus Dialog wird Machtkampf. Der Mensch, der sich auflehnt, sagt zwar Nein, aber dieses Nein enthält ja auch immer ein Ja zur gemeinsamen Menschlichkeit. Wer widerspricht, sollte den anderen nicht vernichten wollen, sondern ihn als Mitmenschen anerkennen. Das ist ein feiner, aber entscheidender Unterschied. wahre Größe zeigt sich also nicht darin, immer recht zu haben, sondern darin, trotz der eigenen Überzeugung den anderen gelten zu lassen. Und dennoch müssen wir natürlich zwischen Wissen und der subjektiven Wahrheit unterscheiden. Das, was du ja schon richtig gesagt hast, als du Hannah Arendt zitiert hast. Das ist natürlich auch ein Riesenproblem. Nun, dieses Konglomerat, nenne ich das mal, zwischen Meinung über Wissen stellen, ne? Und diese Meinung dann auch noch zum absoluten Wissen zu erklären. Das ist ja das eigentliche Problem, was wir haben. Und das auch sehr schnell zu machen und sehr laut zu machen. Da kommt ja dann wieder alles zusammen. Das heißt, man geht ja gar nicht mehr davon aus, dass man sich irren kann, sondern man weiß ja alles. Nicht? Diese Unfehlbarkeit, die die Menschen mittlerweile so in sich spüren.
0: Ja, das ist schade. Ich glaube auch, das ist die große Herausforderung, die wir gerade haben, oder eine der vielen, dass wir Meinung wieder entgiften müssen. Weil Meinung hat so eine wichtige Rolle.
1: Total.
0: Wenn wir sie so sehen, wie Hannah Arendt sie beschrieben hat. Also wir müssen Meinung wieder als das begreifen, was sie ursprünglich auch schon bei den alten Griechen, wie du das schön beschrieben hast, war. Ein Angebot zur Diskussion.
1: Genau.
0: Eine Meinung, über die man dann ein Gespräch führen kann. Mhm. Kein Urteil, kein Zwang und erst recht keine unumstößliche Wahrheit oder eben begründetes Wissen, weil Gründe hat man ja noch nicht, sondern einfach ein Angebot, auf das jemand anders eingehen kann oder eben nicht. Aber nicht mehr als das. Aber vielleicht auch nicht weniger, weil dieses Angebot finde ich total wichtig und das gibt es nicht mehr, wenn wir Meinung immer gleich zur Identität machen. Wo ist dieses kleine Angebot, was ich hinhalte, damit jemand mit mir darüber redet? Also das ist so wichtig.
1: Ist es. Und wir müssen akzeptieren, dass Meinungen am Ende immer auch emotional getrieben sind. Was okay ist.
0: Ja, genau.
1: Solange man in den Austausch geht. Ne?
0: Ja, genau.
1: Das ist, wie Bergson ja schon sagt, unsere Wahrnehmung ist nun mal von Emotionalität durchdrungen. Da können wir nichts gegen tun. Das ist, Dauer ist nicht Zeit. Das ist halt der Unterschied zwischen dieser subjektiven Meinung und dem Wissen. Zeit ist Wissen. Dauer ist Meinung. Das ist auch wichtig. Und wenn man, solange man in den Austausch geht, ist auch alles gut. Ja? Und natürlich kann auch aus Meinung, wenn ganz viel Meinung zusammenkommt, irgendwann mal Wissen werden. Wenn sich alle ganz doll auf Fakten einigen können, die es gibt. Das ist nämlich auch, das hast du ja gerade schon so schön auseinandergenommen mit Hannah Arendt. Da ist sie ja dann wieder ganz in der Tradition von Kant, der ja dann auch eben wieder sagt, naja, die Vernunftswesen müssen halt auch erstmal in den objektivierbaren Erfahrungsraum gehen, um dort überhaupt Wissen entstehen lassen zu können. Mhm. Ne, weil Wissenschaft ist nichts anderes als Menschen kommen zusammen und überprüfen Dinge. Wissenschaft überprüft ja immer wieder. Immer wieder. Immer wieder werden Versuche gemacht, werden Feldstudien gemacht, das ist ja nichts anderes. So. Und er hat auch gesagt, wir müssen uns auf ein paar Dinge verlassen können, weil sonst sind wir verloren. Ja, das ist ja diese Gegenposition, die er zu Hume auch hatte, der ja gesagt hat, wir müssen eigentlich alles in Frage stellen. Und Kant gesagt hat, wenn du alles in Frage stellst, kannst du die Wissenschaft wegwerfen. Das geht nicht. Wir brauchen Fakten, auf die wir uns berufen können. Sonst ist die ganze Wissenschaft tot. Es muss ein paar Dinge geben, auf die wir uns verlassen können, die verlässlich sind. Schwerkraft zum Beispiel. Nur ein blödes Beispiel, aber wo Hume gesagt hat, ja, aber die kann auch morgen weg sein. Und Kant gesagt hat, nee, das kann sie nicht, weil solange sich die physikalischen Gegebenheiten nicht ändern, wird die nicht weg sein. Wenn sich die ändern, ja, fair, dann kann die irgendwann weg sein. Aber wenn sich... Und damit sind wir ans Ende auch dieser Sendung angekommen. Und selbstverständlich gibt es auch das nächste Mal wieder zwei Alben, ein philosophisches Thema und natürlich nächstes Mal beginnen wir, glaube ich, unsere Reise mit der alkoholfreien Biere.
0: So ist das. Wir sprechen nämlich nächste Woche über Gradus ad Parnassum. Jetzt mal ein bisschen lateinisch hier und gleichzeitig französisch, denn das Album ist von Mirar, die kennen wir auch schon. Aus dieser Sendung. Dann hören wir außerdem noch einen niederländischen Komponisten. Canto Ostinato heißt das Ganze in der Interpretation des Metropolis Ensemble mit Eric Hall und Sandbox Percussion.
1: Hatten wir das Metropolis Ensemble nicht schon in diesem Jahr mal?
0: In diesem Jahr? Meinst du?
1: Ich weiß es nicht.
0: Eventuell mal irgendwann. Wir werden es rausfinden.
1: Oh ja, okay, wir werden es rausfinden.
0: Ist jedenfalls hier eine schöne Mischung. Außerdem sprechen wir über die Kunst des Zweifelns. Mhm. Auch schön, schließt wieder schön an unser heutiges Thema an.
1: So.
0: Und wir verkosten, denn wir, wie schon gesagt, wir werden uns durch die alkoholfreien Getränke probieren in den nächsten Wochen. Wir verkosten einen Beck's Blue.
1: So nämlich.
0: So ist es.
1: So machen wir das. Ihr dürft uns gerne kommentieren bei Spotify, bei Apple Podcast, bei Mastodon oder bei Blue Sky oder bei uns auf der Homepage. Das geht natürlich auch immer. Und ihr könnt uns auch immer noch E-Mails schreiben. Das geht auch. info@feuilletöne.de. Dann das Feuilletöne, also das Töne von Feuilletöne natürlich mit OE. info@feuilletöne.de. Da kann man uns natürlich auch E-Mails zukommen lassen und uns, wenn man mag, Lob preisen. Das hören wir natürlich am liebsten. Und wenn ihr damit fertig seid, dann ist die Woche um, dann sind wir wieder da. Und bis dahin verabschieden sich von euch zum einen
0: Jennifer Eichler
1: und zum anderen Thorsten Martinsen, der für diese Sendung auch verantwortlich war. Bleibt uns an dieser Stelle nichts anderes als zu sagen, bleibt uns gewogen, bis zum nächsten Mal. Tschüss.
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Ein herzliches Willkommen zu einer neuen Ausgabe von Maiwalds Corner. Peter Maiwald begrüßt Sie und euch ganz herzlich. Einige eingefleischte Fans meiner Sendungen wissen, dass ich ein großer Verehrer der Band Genesis und der gesamten Solo-Karrieren deren Musiker bin. Es gibt viele, viele Coverbands der Band Genesis und es gibt Abacab, The Sound of Genesis. Ein Projekt, das sich im Jahre 2022 um das Album Seconds Out, das zweite Live-Album der Band Genesis, welches im Jahre 1977 gekümmert hat. Und es gibt einen Mitschnitt eines Konzerts, Seconds Out Konzert 2022. Und das folgt jetzt hier bei Maiwalds Corner. Ich wünsche viel, viel Spaß beim Zuhören.

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Abacab, The Sound of Genesis, nein, The Music of Genesis, mit ihrem 2022er Projekt Seconds Out Konzert. Noch einmal die Playlist, wir hörten Squonk, wir hörten Fly on the Windshield, Carpet Crawlers, Robbery, Assault and Battery, Afterglow, Firth of Fifth, Piano Coda, I Know What I Like in Your Wardrobe, The Lamp Lies Down on Broadway, The Musical Box, hier die Closing Section, Supper's Ready in voller Länge, Cinema Show, Dance on a Volcano, das Drum Solo und Los Endos zum Abschluss. Wir haben noch ein bisschen Zeit für einen weiteren Konzertsong von Abacab, The Music of Genesis. Und zwar hören wir das altehrwürdige In the Cage Medley, was Genesis bis zuletzt immer wieder live gespielt haben. Und das war es dann auch für heute mit Maywalds Corner. Und mir, Peter Maywald, bleibt nichts weiter übrig, als mich wie immer von euch und von Ihnen mit einem Diener zu verabschieden, nicht ohne den Hinweis zu vergessen. Hört bzw. hören Sie weiterhin gute Musik. Tschüss, bis nächste Woche und bleibt bzw. bleiben Sie gesund. Für die letzten 2 Stunden war ich hier im Sender verantwortlich.

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0: 12 Minuten nach 10.
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0: 5:30.
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